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0: ist Musik von der Schweiz. Der Lloyd P. White mit Fucked Up haben wir gehört. Es ist 6 jetzt.
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0: Wir starten 3 zusammen im Mittwoch, den 16. September, haben wir, und es wird, je nachdem, wo wir sind, ein bisschen sonnig, ein bisschen bewölkt, kann auch vor allem in den Alpen und im Süden noch 1-2 Regentröpfchen geben. Also sind eigentlich am besten einfach für alles ready. Temperaturen bis zu 22 Grad.
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0: Wenn ihr jetzt schon wach sind, gratulieren. Muss man auch mal sagen, schnell durchstrecken. Schön stehen wir auf zusammen. Wenn ihr noch ein bisschen Kacklaune habt am Morgen, brutal verständlich. Einfacher geht es zusammen. So früh müsst ihr nämlich noch gar nichts. 079 909 1333. Wenn ihr eine Sorge loswerden wollt, könnt ihr auch erzählen, wo ihr schon unterwegs sind so früh. Was macht ihr heute? Jederzeit. Jetzt heisst es zuerst, ankommen im Tag. Ankommen im Mittwoch zusammen. Wir starten easy. Ich bin Alessio Amstutz und das ist der Oh Malay zusammen mit dem Justin Bieber. Attention!

0: This is what women in sports look like, Sydney Sweeney. Was ist da genau los?
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0: Habt ihr vielleicht auch gesehen. In den letzten Tagen auf Social Media, Sportlerinnen sind hässig. Der Grund, eine Werbung für eine Sportwetten-Plattform, wo man Sydney Sweeney drauf sieht, praktisch nackt, ein paar Tennisbälle vor der Brust. Kritik, Sexualisierung von Frauen im Sport. Ist ja auch kein Wunder, dass das hässig macht, sagt Johanna Gollenhofer, Marketingprofessorin an der Uni St. Gallen.
3: Ich denke, besonders im Umfeld von Sport ist es besonders sensibel, weil Athletinnen kämpfen ja auch seit Jahren darum, dass sie über Leistung statt über Aussehen und Sexualität wahrgenommen werden. Und deshalb finde ich es nachvollziehbar, dass hier dieser Clip doch auch sehr stark in der Kritik steht, besonders aus dieser Richtung von Athletinnen.
0: Kritik, die geht viral auf Insta zum Beispiel. Aufmerksamkeit ist Aufmerksamkeit, egal ob positiv oder negativ.
3: Im Marketing sieht man das ja auf jeden Fall so. Man hat ja oftmals eine gewisse Message, die man nach außen tragen muss. Und eigentlich muss man relativ viel Geld einsetzen, um diese Nachricht auch nach außen tragen zu können. Das ist dann zum Beispiel das Werbebudget. Man muss für Werbung auf Plattformen zahlen etc. Wenn man jetzt über Empörung arbeitet, dann verbreitet sich diese Nachricht natürlich jetzt nicht komplett umsonst, aber ohne, dass ich wirklich dieses große Werbebudget einsetzen muss. Genaue Zahlen sind ein bisschen schwierig zu sagen. Da gibt es einzelne Berechnungen, aber das trifft jetzt nicht genau auf diesen Fall zu.
0: Was bleibt uns in ein paar Monaten? Die Sportwetten-Plattform, Sydney Sweeney, die schon wieder einen Skandal hat, hässige Sportlerinnen. Man kann es nicht so genau sagen. Das sei jetzt noch schwierig, sagt Johanna Gollenhofer. 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

0: Musik von der Schweiz. Der Armand Jackson, Casanova haben wir gehört. 6:30 ist es, der Dominik Rolli, der hat das Neueste für uns parat.
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2: Sowohl die Neutralitätsinitiative als auch die Ernährungsinitiative verlieren weiter an Zustimmung und dürften abgelehnt werden. Das zeigt die zweite SAG-Umfrage, 1,5 Wochen vor den Abstimmungen. Die Neutralitätsinitiative will die Schweizer Neutralität strikter auslegen und die Möglichkeiten der Schweiz einschränken, sich etwa an Wirtschaftssanktionen zu beteiligen. Die Ernährungsinitiative fordert, dass die Schweiz mehr Lebensmittel selbst produziert und pflanzliches Essen fördert. Der Krieg der USA gegen den Iran hat zu Engpässen bei den Munitionsvorräten der US-Armee geführt. Das heißt es nun erstmals offiziell in einem Bericht einer Aufsichtsbehörde. Laut der Finanzbehörde des Kongresses hat der Iran-Krieg die USA bisher 38 Milliarden US-Dollar gekostet. Jeden Monat kommen 3 Milliarden hinzu. Und in Litauen haben NATO-Kampfjets in der Nacht auf gestern eine Drohne abgeschossen. Nun zeigt sich, die Drohne war mit Sprengstoff beladen. Das teilt der litauische Verteidigungsminister mit. Nach ersten Erkenntnissen flog die Drohne wahrscheinlich von Belarus her in den litauischen Luftraum.
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0: Ihr könnt alles erwarten an dem Mittwoch, 16. September. Teils sonnig, teils bewölkt. Vor allem im Süden und in den Alpen kann es sogar noch regnen. Alessio Amstutz ist mein Name. Startet gut in euren Tag.

0: One Dance, Drake, 17 Minuten noch, dann ist es 7. Ein Entzug ist etwas Heftiges. Von Sonne vielleicht, von Menschen. Etwas loslassen macht meistens nicht so Spass. Das wissen auch sie. Ikan Hiu sind das. Duo von der Schweiz, bekannt für elektrische Bass, geile Gitarre, haben am Freitag ein neues Album rausgebracht. Withdrawal Symptoms heisst das. Entzugserscheinungen. Hier ist zum Beispiel auch der da drauf. Purple Orange Sky. Woher der Name? Entzugserscheinungen. Was ist los?
1: Wegen ganz vielen Sachen. Ich glaube, das würde den Rahmen sprengen, wenn ich jetzt das all die streng würde erklären da im Radio. Aber es geht echt darum, Sachen loszulassen, die einem nicht gut tun. Und das gibt zum Teil Entzugserscheinungen.
0: Und weißt du, es ist das Gute. Ihr müsst keine Entzugserscheinungen haben. Von guter Musik, Emel. Den Rest kann ich nicht beurteilen. Ich kann Hiu. Sie kommen vorbei. Heute am Nachmittag ist Female Music Special. Vom 3 bis am 5 lernen wir sie und ihre Musik genauer kennen. Einen kleinen Vorgeschmack von dem neuen Album habe ich dabei. Purple Orange Sky.

0: Ich kann Hugh, Band von der Schweiz. Das ist eine von ihrem neuesten Album, wo letzten Freitag rausgekommen ist. Unser Musikredakteur Timo Meier, der schwärmt.
1: Es passiert wirklich alles. Es ist freaky, es ist dermassen elektrisch geladen und aber auch teils so verletzlich und so ruhig. Es ist unmöglich, die Bandbreite jetzt da schnell in einer Minute runterzurasseln.
0: Die Bandbreite müssen wir nicht in einer Minute runterzurasseln, weil wir haben 2 Stunden Zeit. Heute am Nachmittag kommen sie vorbei. Ich kann Hiu live bei uns im FIMA Music Special vom 3 bis am 5 lernen ihr sie und ihre Musik genauer kennen.
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0: guter Start im Mittwochmorgen. Es ist 7 Uhr.
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0: Das ist der Mittwoch, der 16. September, wo alles mit sich bringt. Ein paar Wolken sind rum, ein paar Sonnenstrahlen trifft die einen. Und je nachdem, wenn ihr so ein bisschen südlicher und in den Alpen unterwegs seid, kommt wahrscheinlich auch noch ein paar Regentröpfchen oben ab.
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0: Für die, die schon ein bisschen weiter denken, schon halb als Wochenende, haben wir eine Musik ready. Club Can't Handle Me. Ist eingeplant in der nächsten halben Stunde. Könnt ihr schon mal ein bisschen vorbereiten fürs Wochenende dann. Auch für die, die es ein bisschen easy nehmen wollen. Haben wir natürlich auch etwas, der Luca, Schweizer Musik. Mit Glad gehört er auch in dieser nächsten halben Stunde auf Virus. Schweizer Musik macht einfach doppelt so viel Freude. Die Elena Fluri mit Great Idea, auch die ist eingeplant in der nächsten halben Stunde. Und apropos Schweizer Musik, die feiern wir besonders diese Woche, jeden Tag zwar. Und morgen noch ein bisschen mehr. Morgen haben wir nämlich den Schweizer Musiktag Virus. Den ganzen Tag gibt es nur Schweizer Musik. Ich freue mich. Mein Name ist Alessio Amstutz. Gutes Aufstehen.

0: Schweizer Musiker von Luca Glad. 16 Minuten ab den 7. Hip-Hoppers, wo sind ihr?
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0: Bounce-Pick. Sanfte Gewalt. Es macht gleichzeitig keinen Sinn, sanfte Gewalt und gleichzeitig so viel. In Form von einem Track nämlich. Das kann nur gut sein. Ein Widerspruch, den wir uns nur so gerne reinzieht. Pablo Vögtli, der stellt uns nämlich einen Artist vor.
2: Janae Aiko kommt aus Los Angeles, macht R&B und Neo-Soul und ihr brandneues Album Westside Whimsy ist ihre Heimatstadt Los Angeles gewidmet. Und auf dem Album hat es durchaus auch illustre Featurings drauf, wie zum Beispiel Kendrick Lamar, der drauf ist. Ist aber nicht der Song, den ich für euch habe, sondern ich habe den Song, der bei mir persönlich am meisten ausgelöst hat. Und der heisst Ceiling Freestyle. Und was der Song krass macht, ist Stankface, wo du instantly machst, wenn der Beat droppt. Es ist sanfte Gewalt, es ist ein sanfter R&B-Beat mit einem Hip-Hop-Einschlag und man nickt einfach so krass mit dem Kopf und sie singt aber mega so fragil und intim und mit Vulnerabilität in der Stimme. Ich bin so Fan von Kontrast in Musik und das hat sie wirklich einfach genagelt. Bombenalbum, Bombensong.

0: Fenice, Musikerin aus dem Tessin, Hollywood Hills, so heisst das Lied. 7:30 ist es, ist Zeit für ein Update. Was alles passiert, der Dominik Rolli, der weiss Bescheid.
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2: Sowohl die Neutralitätsinitiative als auch die Ernährungsinitiative verlieren weiter an Zustimmung und dürften abgelehnt werden. Das zeigt die zweite SRG-Umfrage 1,5 Wochen vor den Abstimmungen. Die Neutralitätsinitiative lehnten 63% der Befragten ab. Zur Ernährungsinitiative sagten in der Umfrage 64% Nein. Der deutsche Bundeskanzler Friedrich Merz reist nächste Woche nicht zur UNOVOL-Versammlung nach New York. Er hat seine Reise abgesagt, weil seine Präsenz in Berlin erforderlich sei. Am Wochenende finden die Landtagswahlen in Mecklenburg-Vorpommern und Berlin statt. Nach dem schlechten Abschneiden der CDU in Sachsen-Anhalt steht Kanzler Merz unter Druck. Und der Krieg der USA gegen den Iran hat zu Engpässen bei den Munitionsvorräten der US-Armee geführt. Das heißt es nun erstmals offiziell in einem Bericht einer Aufsichtsbehörde. Laut der Finanzbehörde des Kongresses hat der Iran-Krieg die USA bisher 38 Milliarden US-Dollar gekostet. Jeden Monat kommen 3 Milliarden hinzu.
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0: Den 16. September haben wir, es war 7:30 gewesen. Wettertechnisch und auch kleidertechnisch müssen wir einfach mit allem rechnen. Ein paar Wolken sind rum, es könnte auch da und dort noch ein bisschen regnen. Und Sonnenbrille braucht ihr vielleicht auch noch, weil die kommt vielleicht auch noch führen. Alessio Amstutz ist mein Name, heute zusammen.

0: Kamerad, Hug Yourself, darf Virus 20 vor 80 sein.
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0: Ein 50-Stutz-Gutschein abräumen, das macht den Tag automatisch zu einem guten Tag. Ihr könnt etwas fürs Velo kaufen. Das Einzige, was ihr machen müsst, ist einen Songausschnitt erkennen, den wir abgeändert haben. Schreibt uns Artist oder Songtitel. Eins von beidem, das reicht, auf 079 909 13 33. Und so tönt das. Was hat da ein bisschen Temposchwierigkeiten? Welcher Artist oder wie heisst der Song? 079 909 13 33.

0: vom Insta-Feed direkt in Radio Tadela, End in LA, haben wir gehört.
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0: Ein Songausschnitt erkennen und dann gibt es einen 50-Stutz-Gutschein für euch. Der hat heute so getönt. Hat ein bisschen Temposchwierigkeiten, aber... Dancing Queen haben wir gesucht, am schnellsten herausgefunden und uns geschrieben auf 079 909 1333. Hat das der David? Hoi David. David, hörst du mich?
2: Ja, ich höre
0: dich. Sehr gut. Hoi, ja, sorry, ich habe dich nicht gehört. Du hast mir gerade schon kurz erzählt, du bist am Möbel ausliefern.
2: Jawohl, immer noch.
0: Wie läuft das genau?
2: Ja, wir fahren im Zweierteam durch die ganze Schweiz und tun Kunden mit Möbel beliefern, tun die Möbel aufbauen, tun Möbel abholen, je nachdem, was der Wunsch vom Kunde ist.
0: Ah, krass. Das heisst vor allem auch so Leute, die zügeln, nehme ich an.
2: Ja, zügeln tun wir auch, aber das ist dann eine andere Gruppe. Wir tun hauptsächlich einfach nur neue Möbel liefern und montieren.
0: Das heisst, okay, Möbelaufbau. Für mich ist es meistens so ein bisschen, ja, es schießt Huere an, das zu machen. Und nachher ist halt Freude, weil du ein neues Möbel hast. Wie ist das für dich?
2: Ja, ich sehe es einfach wie Lego für Große. Ist halt immer schön zu sehen, wenn der Kunde Freude hat und sieht, wie schnell das eigene stehen kann und sich entspannt zurücklehnen kann, seinen Kaffee trinken und genießen.
0: Ah, die schauen dir einfach zu.
2: Ja, ja.
0: Bist du ein Lego-Kind gewesen in dem Fall?
2: Ja, Lego war ein großer Teil von meiner Kindheit, definitiv.
0: Das macht Sinn. Ja, toll, dann wünsche ich dir ganz viel Spass und Erfolg beim grossen Lego-Teile zusammensetzen.
2: Merci vielmals.
0: Wir schicken dir einen Gutschein zu.
2: Merci.
0: Merci und einen schönen Tag. Tschüss, David.
2: Merci, ciao.
0: Und der klimpert schon. Aber Dancing Queen, nächste Chance, morgen gleiche Zeit, gleicher Ort, 20 vor 8 Uhr, wieder im Krisi-Musik.

0: talentierte Frau von der Schweiz, Eileen Allister, wer ist der Fan? Es ist 8 jetzt.
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0: Wir gehen rein in die Mitte der Woche. Die Hälfte haben wir schon fast geschafft, den Mittwoch, den 16. September. Ihr müsst wettertechnisch alles erwarten heute. Ein paar Sonnenstrahlen, ein paar Wolken und vielleicht auch noch ein paar Regentröpfchen. Also die ganze Ausrüstung am besten einpacken.
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0: Am Mittwoch, da stellen wir vor allem Musik von Frauen in Fokus.
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0: Darum haben wir sie auch in unserer Playlist. Die Lira zum Beispiel, Schweizer Künstlerin, läuft ganz neu bei uns im Programm Wasn't Made for It. Nicht nur Schweizerinnen können Musik machen, okay, ich gebe es zu. Paula Hartmann, 2 Punkte, auch der läuft ganz neu bei uns. Und auch den haben wir neu im Programm. Ikan Hiu, Purple Orange Sky. Und sie zwei von Ikan Hiu übrigens, die lernen ihr kennen. Heute am Nachmittag beim Female Music Special. Vom 3 bis am 5 kommen sie vorbei. Und das ist auch eine talentierte Frau, Ariana Grande. Hate that I made you love me. Ich bin Alessio Amstutz. Kommt gut in Mittwoch.

0: TikTok lernt ihr es kennen und bei uns hört ihr, was dahinter ist. Geil, nicht? Slater zum Beispiel. Wenn ihr diesen Song noch nie gehört habt, dann habt ihr entweder die Screentime von 2 Minuten pro Tag oder ihr lebt einfach hinter dem Mond. Das ist Slater und ist mit dem Song krank viral gegangen auf TikTok und Insta. Davor haben wir sie noch nicht wirklich auf dem Schirm gehabt, obwohl sie eigentlich schon länger im Game ist, hat uns der Timo Meier, unser Musikredakteur, erzählt.
1: Slater ist schon recht lang rum. Also, ihr Debütalbum ist 2021 gekommen. Das ist schon 5 Jahre her. Also, wir haben es hier nicht mit einer Kurzzeiterscheinung zu tun, sondern durchaus mit jemandem, der schon ein bisschen Ahnung vom Game hat.
0: Jetzt hat sie einfach einen viralen TikTok-Hit. Sie checkt also, wie Musik funktioniert, hat Ecken und Kanten und das auf eine gute Art.
1: Das ist eine Attitude, die bei ihrer Musik durchaus auch ein bisschen hörbar ist. Also sie textet recht hemmungslos und man kann sie auch generell noch so ein bisschen dieser Hyperpop Bubble zuordnen, wo es durchaus auch ein bisschen mehr Kanten darf haben.
0: Und es macht einfach sehr viel Spass zum Hören, die Kanten. Slater mit Dance.

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0: Kitsch Creek. Zusammen mit Provinz. Shotgun. So heisst der Song. Mit dem starten wir im Mittwoch, im 16. September, wo ein schöner Tag wird. Mehr oder weniger. Dort oder da gibt es noch ein paar Regentröpfchen oder ein paar Wolken. Am besten nehmt ihr einfach die ganze Ausrüstung mit, die ihr habt. Und dann sind ihr sicher, weil man weiss nicht genau, was es wo genau bringt, das Wetter. Es ist 8:30 jetzt, Zeit für ein Update aus dem Newsroom. Das hat uns der Dominik Rolli bereit. 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
1: 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Sowohl die Neutralitätsinitiative als auch die Ernährungsinitiative verlieren weiter an Zustimmung und dürften abgelehnt werden. Das zeigt die zweite SRG-Umfrage 1,5 Wochen vor den Abstimmungen. Die Neutralitätsinitiative lehnten 63% der Befragten ab. Zur Ernährungsinitiative sagten in der Umfrage 64% Nein. Der deutsche Bundeskanzler Friedrich Merz reist nächste Woche nicht zur UNO-Vollversammlung nach New York. Er hat seine Reise abgesagt, weil seine Präsenz in Berlin erforderlich sei. Am Wochenende finden die Landtagswahlen in Mecklenburg-Vorpommern und Berlin statt. Nach dem schlechten Abschneiden der CDU in Sachsen-Anhalt steht Kanzler Merz unter Druck. Und das Ozonloch über der Antarktis war letztes Jahr so klein wie selten seit Anfang der 90er Jahre. Die Weltwetterorganisation WMO spricht von einer Erfolgsgeschichte im Umweltschutz. Die Ozonschicht schützt die Menschen vor gefährlicher UV-Strahlung, die etwa Krebs verursachen kann.
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0: Startet gut im Morgen. Alessio Amstutz bin ich, das ist Billie Eilish. Heute zusammen.

0: Musik von einem dem Röstigraben. Mary J. mit «Ups» haben wir gehört, Viertel vor neun. «This is what women in sports look like», Sydney Sweeney. Was ist da genau los?
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0: Das sagt zum Beispiel Cassidy Gray, kanadische Skirennfahrerin. Habt ihr vielleicht auch gesehen in den letzten Tagen auf Social Media? Sportlerinnen, die sind hässig. Der Grund? Eine Werbung für eine Sportwetten-Plattform, wo man Sydney Sweeney drauf sieht. Sie ist praktisch nackt, ein paar Tennisbälle vor der Brust. Die Kritik? Sexualisierung von Frauen im Sport. Ja, Sex sells, oder? Ist das immer noch so? Johanna Gollnhofer. Sie ist Marketingprofessorin an der HSG und sie meint, ja, Sex sells, das Konzept sei tatsächlich Teil von dieser Werbung.
2: Ich würde sagen, diese Kampagne kombiniert eigentlich das alte Sex sells mit einer neuen Aufmerksamkeitslogik. Weil für eine stark männlich geprägte Kernzielgruppe funktioniert bis zum gewissen Grad schon auch der klassische Sexappeal. Und die Empörung sorgt dann aber dafür, dass die Werbung weit über diese Zielgruppe hinaus verbreitet wird. Und das hat man ja bei Sydney Sweeney schon spätestens mit American Eagle letztes Jahr gesehen, dass genau das ihre doch sehr gutes Aussehen, ihre Sexualität, diese Kombination mit einer Marke, diese enorme Aufmerksamkeit erzeugen kann.
0: Was ist jetzt aber in ein paar Monaten? Was bleibt uns? Was hat die Werbung geschafft oder eben nicht?
2: Wer dabei verliert oder wer kommunikativ wirklich gewinnt, das wird sich wahrscheinlich erst noch mal in 2 bis 3 Monaten zeigen. Weil auch die werbende Marke, es kann natürlich gut sein, dass sich die Leute gar nicht mehr an die werbende Marke erinnern, sondern nur noch an Sweeney. Vielleicht kann es auch sein, dass Athletinnen den Diskurs so drehen können, dass langfristig eigentlich nur noch die Debatte über Sexualisierung im Sport verankert bleibt. Das heißt, es ist jetzt im jetzigen Moment noch ein bisschen schwierig zu sagen, was in 3 Monaten wirklich hängen geblieben ist.
0: Mehr zu dem Thema, mehr von der Johanna Gollnhofer gehört ihr in einer wirklich sehr guten Folge News Plus. 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

0: Schönen Mittwochmorgen. Es ist 9
1: Uhr. 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
0: Wir gehen am 16. September zusammen. Und wettertechnisch müsst ihr für alles ready sein. Es gibt Sonnenstrahlen, also Sonnenbrille mitnehmen. Es gibt wahrscheinlich ein paar Regentröpfchen, Regenjacken. Und es gibt auch noch Wolken oben drauf. Vielleicht wird es ein bisschen kalt. Keine Ahnung. 22 Grad ungefähr.
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0: Wir feiern es eigentlich jeden Tag hier bei SRF Virus. Schweizer Musik nämlich heute. Und diese Woche vor allem feiern wir es aber noch ein bisschen mehr. Steffi Brändle, ja. Was für Songs hast du mitgenommen?
3: Wir haben... Was ist mit dem Mikrofon los? Hallo, hallo jetzt. Es ist noch ein bisschen am Fusen an diesem Mittwochmorgen. Jetzt ist es da.
0: Schön,
3: Frau. Wir haben zwei super geile Schweizer Songs. Also gibt es ja sehr viele geile Songs. Aber einer der grössten Hits, das kann man wirklich auch an der Hitparade beziffern, «Lonely Duc» mit 079. 079.

0: fest und auch ein ziemlicher Banger, den wir auch nicht so schnell wieder rausbringen. Baschi mit Bringen heim. Das ist eine schwierige Kette.
1: Das macht beides Spass, muss ich ehrlich sagen. Wenn ihr 079 hören wollt, dann schreibt das 1 auf 079 909 1333. Wenn ihr den Baschi hören wollt, wir bringen heim, dann schreibt ihr auch auf 079 909 1333. Ein 2 nämlich.
0: Oder 078.
1: 079 909 1333. Was wollt ihr? Lo und Ledig oder der Baschi? Alessio Amstutz und Steffi Brändle sind rum für euch.

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0: Jeden Tag wird sie bei uns abgefeiert und auch gelost, Schweizer Musik. Diese Woche, vor allem morgen am Schweizer Musiktag, feiern wir sie extra fest. Zum Einstimmen heute haben wir zwei absolute Schweizer Banger dabei. No, Lone Ledig mit 079, ein riesen Banger. Oder zwei. Der Baschi. Bringen heim. Der Kapitän.

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1: Zweimal Schweiz, zweimal Banger haben wir dabei gehabt.
2: No, 079, du weißt immer noch nichts, hat sie gesagt.
1: 079, Loh und Ledig.
2: Und ich frage sie,
1: haben wir uns ein Eis geschickt auf 079 909 1333. Und ein 2 haben wir uns geschickt für den Baschi. Bringen heim, Steffi Brändle. Ein Goal ist gemacht worden.
3: Ja, es ist ein klassischer Hit-Battle-Plot-Twist.
1: Mhm.
3: Wie so häufig, führt ein Song und dann nachher muss man einfach noch sagen, hey, der Baschi, der ist hinten. Also die noch wollen, jetzt da etwas machen damit, kommen aus so einen Löcher führen.
1: Genau, das hast du gesagt.
3: Und genau so ist es passiert. Es hat jetzt einfach wieder mal... Manchmal muss man die Leute ein bisschen rauskitzeln. Also nicht, dass ich das hätte wollen, dass Baschi gönnt. Aber einfach, manchmal ist es ein bisschen, kommen.
1: Das bringt eben schon etwas. Man muss ein bisschen sagen, bring ihn eben heim, wenn du willst. Das machen wir. Der Baschi, bring ihn heim. Übrigens, Schweizer Musik feiern wir morgen am Schweizer Musiktag. Da auf Virus.

Das macht Spass, hä? Der Baschi, bringen heim, das ist noch Schweizer Musik. Und die wird gefeiert, diese Woche. Eigentlich immer bei uns, aber morgen speziell fest. Den ganzen Tag gibt es nur Schweizer Musik. An unserem Schweizer Musiktag nämlich.

0: schön. Musik von St. Gallen. Joya Marlene, Two Lovers haben wir gehört. 9:30 ist es. Es gibt ein Update.
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2: Die Nachrichten von SRF um 9.30 Uhr mit Dominik Rolli. Die Schweizer Bankenbranche könnte schon bald Zuwachs bekommen. Die britische Onlinebank Revolut beantragt bei der Finanzmarktaufsicht FINMA eine Banklizenz. Sagt die FINMA ja, könnte Revolut in der Schweiz sein Angebot ausbauen. Geplant seien vollwertige Lohnkonten mit Schweizer IBAN und Einlagensicherung oder Zahlungsabwicklungen für Händler, schreibt Revolut. Auch Säule 3A-Produkte oder Twint-Angebote würden geprüft. Man wolle 150 Millionen Franken investieren. Aktuell habe man in der Schweiz 1,3 Millionen Kundinnen und Kunden, sagt Revolut. Die Zahl sei in den letzten Jahren stark gestiegen. Nun zu den beiden Volksinitiativen, über die wir am 27. September abstimmen. Die dürften es laut der zweiten SRG-Umfrage schwer haben. Die Neutralitätsinitiative wird von 63% der Befragten abgelehnt. Seit der letzten Umfrage hat das Nein-Lager zugelegt. Nur bei den Parteianhängerinnen und Anhängern der SVP sagt eine Mehrheit Ja zur Neutralitätsinitiative. Und auch bei der Ernährungsinitiative hat das Nein-Lager zugelegt. Anfang September sagten 64% der Befragten, dass sie die Initiative ablehnen. Zwar findet die grundsätzliche Stoßrichtung Anklang, die Forderungen gehen einer Mehrheit aber zu weit. Für die Umfrage wurden knapp 13.000 Stimmberechtigte befragt. Der Fehlerbereich liegt bei plus minus 2,8 Prozentpunkten. Saudi-Arabien hat nach eigenen Angaben eine Drohne der Houthi-Miliz abgeschossen, in der Nähe der Stadt Mekka. Es sei der erste Angriff der Houthis auf die für Muslime heilige Stadt gewesen seit knapp 10 Jahren. Das von Saudi-Arabien angeführte Militärbündnis, das im Jemen gegen die Houthi-Miliz kämpft, verurteilte den Angriff. Die Houthi ihrerseits sagen, sie hätten Mekka nicht angegriffen, aber sie hätten einen saudischen Kampfjet abgeschossen. Saudi-Arabien habe in den letzten Tagen mehrere hundert Angriffe auf Houthi-Stellungen geflogen.
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0: 9:30 an dem Mittwoch kommen gut durch den Morgen. Es ist, je nachdem, wo wir sind, sonnig mit ein paar Wolken und ein paar Regentröpfchen oben drauf. Also sind gewappnet für alles. Ich bin Alessio Amstutz, wünsche einen guten Start in den Mittwoch.

0: Omalay. Was ein chilliger Song. I'm a mess. Viertel vor 10 ist es. This is my house. Das hat sich der Dale Sanders gedacht.
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0: 3'592 Kilometer. Das sind etwa 84 Marathon hintereinander, Steffi Brändle. Du hast einen gemacht.
2: Ja.
0: Wie hast du dich danach gefühlt?
2: Es hat gelangt.
0: Wie ist deine Beine gegangen?
2: Ich habe jetzt noch Muskelkater und es ist 2 Jahre her.
0: Wow.
2: Nein. Ja, also für mich ist es wirklich einfach etwas, ich kann es einmal machen, ich habe es abgehakt und ist jetzt gut für mich. Aber ja.
0: Los zu, der Dale Sanders, der ist 91 und hat den Appalachian Trail gemacht. Von Georgia in den USA bis auf Maine. Der geht über 3000 Kilometer so durch die Appalachen, das ist das Gebirge in den USA. Er hat im September 25 gestartet mit diesen über 3000 Kilometern. Er hat dann über 71 Stürze gehabt. Anscheinend war er sogar einmal im Spital.
2: Nein!
0: Er ist jetzt aber fertig geworden, den August. Er hat es geschafft. Und mit dem ist er wieder die älteste Person, die das gelaufen ist. Er war schon mal mit 82. Und dann hat es ein Kollege von ihm auch gemacht. Hat den Rekord überholt.
2: Was für ein Saukollege!
0: Habe ich auch gedacht. Und jetzt hat er ihn wieder. Er hat den Rekord mit 91 über 3000 Kilometer gelaufen.
2: Ich weiss nicht, ob ich das bewundernswert oder irgendwie gleich einfach auch ein bisschen verreckt finde. Aber hey, bravo, was für eine Leistung.
0: Ich finde es heftig.
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0: The Weeknd mit seinem absoluten Überhit Starboy. Es ist 10 jetzt.
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0: Schau, ich sage es euch ganz ehrlich, wettertechnisch müsst ihr mit allem rechnen. Regen zum Beispiel, Sonne zum Beispiel, Wolken auch. Temperaturen, die sind bei 22 Grad. Was vom Himmel kommt, egal, irgendetwas.
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0: Wir gehen schnell an ein Streetfood-Festival in der nächsten halben Stunde. Zusammen mit der Priya Raghu, Schweizer Musikerin Chicken Lemon Rice. Der Song ist eingeplant in der nächsten halben Stunde. Gedanklich noch schnell am Strand. Que pasaría? Auch diesen Song hört ihr in der nächsten halben Stunde auf Virus. Und dann hören wir noch einen dummen Song. Heißt einfach so, hängen. Olivia Rodrigo, Stupid Song. Auch der ist eingeplant. Die nächste halbe Stunde. Alessio Amstutz bin ich.

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0: Also wenn du Musiker oder Musikerin bist, dann kannst du meistens gut singen und vielleicht sogar noch ein bisschen mehr. So ist es bei ihr. Dove Cameron, kennt ihr vielleicht von dem Song da, Boyfriend? Der Timo Meier hat uns erzählt, ja, die kann noch mehr.
2: Nicht nur Musik macht sie, sie ist auch in diversen Disney-Serien, unter anderem Liv & Maddie oder Descendants, zu sehen. Und hat ab 2018 angefangen, Musik zu machen. Und Boyfriend ist dazu mal so ihre Debut-hyped und erfolgreichste Track gewesen. Und jetzt bekommen wir eine neue Ära serviert.
0: Ja, eben. Und wenn Virus los ist, hörst du auch die neueste Musik. When in Rome, halt. Der ist neu rausgekommen, letzten Freitag. Wir hören ihn zusammen. Dove Cameron, When in Rome.

0: Tom und Steph mit Fly, da Virus. Ich hoffe, ihr fliegt durch den Mittwochmorgen. 10:30 ist es, wir bekommen das Update aus der Newsredaktion.
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2: Die Nachrichten von SRF um 10.30 Uhr mit Dominik Rolli. Mord verjährt in der Schweiz in Zukunft nicht mehr. Das hat das Parlament nun definitiv entschieden. Laut geltendem Recht verjährt Mord heute nach 30 Jahren. Eigentlich hatten National- und Ständerat bereits beschlossen, dass Mord zu den unverjährbaren Verbrechen zählen soll. Die zuständigen Kommissionen hatten aber einem Rückkommensantrag zugestimmt. Und darum musste die Frage noch einmal im Parlament behandelt werden. Gegen die Änderung sprach sich unter anderem der Bundesrat aus. Ein Verbrechen nach 30 Jahren aufzuklären, das sei schwierig, argumentierte Justizminister Beat Jans im Ständerat. Die Befürworter der Unverjährbarkeit argumentierten hingegen, es gehe hier um besonders schwere Verbrechen und wenn auch nur eines aufgeklärt werden könne, habe es sich gelohnt. Nun zu den beiden Volksinitiativen, über die wir am 27. September abstimmen. Die dürften es laut der zweiten SRG-Umfrage schwer haben. Die Neutralitätsinitiative wird von 63% der Befragten abgelehnt. Seit der letzten Umfrage hat das Nein-Lager zugelegt. Nur bei den Parteianhängerinnen und Anhängern der SVP sagt eine Mehrheit Ja zur Neutralitätsinitiative. Und auch bei der Ernährungsinitiative hat das Nein-Lager zugelegt. Anfang September sagten 64% der Befragten, dass sie die Initiative ablehnen. Zwar findet die grundsätzliche Stoßrichtung Anklang, die Forderungen gehen einer Mehrheit aber zu weit. Für die Umfrage wurden knapp 13.000 Stimmberechtigte befragt. Der Fehlerbereich liegt bei plus minus 2,8 Prozentpunkten. Die Schweizer Bankenbranche könnte schon bald Zuwachs bekommen. Die britische Onlinebank Revolut beantragt bei der Finanzmarktaufsicht FINMA eine Banklizenz. Sagt die FINMA ja, könnte Revolut in der Schweiz sein Angebot ausbauen. Geplant sind zum Beispiel vollwertige Lohnkonten mit Schweizer IBAN, aber auch Zahlungsabwicklungen für Händler.
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0: Den 16. September haben wir, 2026 übrigens. Ich habe gestern beim Datum fast 2025 angeschrieben. Ups. Es ist draussen ein bisschen alles. Es hat ein paar Sonnenstrahlen, es hat ein paar Wolken und je nachdem, wo wir sind, ein paar Regentröpfchen, Temperaturen bei 22 Grad. Ich wünsche einen schönen Mittwoch bei Alessio Amstutz. 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

0: 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Das ist der Mittwoch und das ist SRF Virus. Das ist der Sender, wo ihr immer könnt neue Musik kennenlernen könnt. Zum Beispiel Sida. Purple Orange Sky. So heisst das Lied von der Band Ikan Hiu, zwei Schweizerinnen. Freakiest Duo von der Schweiz, nennt man sie gerne auch in der Musikredaktion, haben am Freitag das neue Album rausgebracht, das heisst Withdrawal Symptoms, Entzugserscheinungen. Woher der Name?
1: Wegen ganz vielen Sachen. Ich glaube, das würde den Rahmen sprengen, wenn ich jetzt das all die streng würde erklären da im Radio. Aber es geht echt darum, Sachen loszulassen, die einem nicht gut tun, und das gibt zum Teil Entzugserscheinungen.
0: Entzugserscheinungen müsst ihr hoffentlich keine haben. Einmal nicht von guter Musik. Ikan Hiu, die kommen vorbei, heute am Nachmittag ins Female Music Special. Dort tun wir jede Woche eine Künstlerin vorstellen, von 3 bis 5. Wir hören sie dann und sie erzählen natürlich über sich selber. Ein kleiner Vorgeschmack von dem Album Withdrawal Symptoms haben wir bereit. Flying Fish, Ikan Hiu.

0: Flying Fish. Das ist ein bisschen ein Slowburn. Beim ersten Mal los habe ich gedacht, nicht so geil. Und jetzt, zwei, drei Mal gehört, richtig sicker Song. I Can Heal, der ist für ihrem neuesten Album Withdrawal Symptoms. Sie kommen vorbei, heute am Nachmittag, mit ihrem neuen Album natürlich im Gepäck. Ins Female Music Special vom 3 bis am 5 können Sie genauer kennenlernen.
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0: der Eminem nimmt den Hase aus dem Hut. Und deine, es ist Elfi.
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0: Wir gehen richtig Mittag an dem Mittwoch. Es ist für uns ein bisschen alles. Ein Mix von Wolken und Regen, aber auch ein paar Sonnenstrahlen, die vordrücken, die Temperaturen um die 22 Grad.
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0: Nein, es war ein enges Battle heute Morgen. Zwischen einem Schweizer Banger 079 von Loh und Ledwig ist abgetreten in unserem Hit-Battle gegen Baschi. Bringen heim. Das Rennen gemacht. Der Baschi. Bringen heim. Darum hören wir ihn in der nächsten Viertelstunde gerade nochmal hier auf Virus. Und übrigens, Schweizer Songs, wenn euch die gefallen, wie zum Beispiel eben die zwei. Morgen, den ganzen Tag auf SRF Virus, 17. September, Donnerstag, nur Schweizer Musik. Weil es einfach so fucking geil ist, machen wir das. Alessio Amstutz ist mein Name. Und das ist Ariana Grande. Pedal.

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0: ausrichtet, Jack.
1: Die Nachrichten von SRF um 11.30 Uhr mit Dominik Rolli. Mord soll in der Schweiz künftig nicht mehr verjähren. Das hat das Parlament nur noch einmal bekräftigt. Heute ist es so, dass Mord nach 30 Jahren verjährt. Nationalen Ständerat hatten eigentlich schon früher entschieden, dass Mord zu den unverjährbaren Verbrechen zählen soll. Die zuständigen Kommissionen brachten die Frage aber noch einmal ins Parlament. Gegen die Änderung war unter anderem der Bundesrat. Ein Verbrechen nach 30 Jahren aufzuklären, das sei schwierig, argumentierte Justizminister Beat Jans im Ständerat. Die Befürworterinnen und Befürworter sagten hingegen, es gehe hier um besonders schwere Verbrechen und wenn auch nur eines aufgeklärt werden könne, habe es sich gelohnt. EU-Kommissionspräsidentin Ursula von der Leyen will die Sicherheit der Europäischen Union verbessern. Die Systeme der EU seien für eine andere Welt gemacht worden, erklärte von der Leyen in ihrer Rede zur Lage der Nation. Zur Lage der Union, Entschuldigung. Diese hätten nicht mit der neuen Welt Schritt gehalten. Man dürfe sich keine Illusionen darüber machen, was vor sich gehe, so von der Leyen.
2: We should be under no illusions about what is happening here. Hybrid threats facing Europe are less and less hybrid and less threats. So as the threat level climbs, so must Europe's preparedness.
1: Die hybriden Bedrohungen seien immer weniger hybrid und es handele sich immer weniger nur um Drohungen. Je weiter die Bedrohungslage eskaliere, desto besser müsse sich Europa vorbereiten. Von der Leyen schlägt unter anderem einen Europäischen Sicherheitsrat und einen EU-eigenen Artikel 4 vor, also einen Mechanismus, wie ihn die NATO kennt, bei dem ein Mitgliedstaat eine gemeinsame europäische Antwort einfordern kann. Zudem will von der Leyen, dass Kanada näher an die EU rückt, als erstes sogenannt assoziiertes EU-Mitglied.
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0: 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Sanfte Gewalt. Es macht gleichzeitig keinen Sinn, sanfte Gewalt und gleichzeitig so viel. In Form von einem Track nämlich. Das kann nur gut sein. Ein Widerspruch, wo wir uns nur so gerne reinziehen. Pablo Vögtli, der stellt uns nämlich einen Artist vor.
2: Janae Aiko kommt aus Los Angeles, macht R&B und Neo-Soul und ihr brandneues Album Westside Whimsy ist ihre Heimatstadt Los Angeles gewidmet. Und auf dem Album hat es durchaus auch illustre Featurings drauf, wie zum Beispiel Kendrick Lamar, der drauf ist. Ist aber nicht der Song, den ich für euch habe, sondern ich habe den Song, der bei mir persönlich am meisten ausgelöst hat. Und der heisst Ceiling Freestyle. Und was der Song krass macht, ist Stankface, wo du instantly machst, wenn der Beat droppt. Es ist sanfte Gewalt, es ist ein sanfter R&B-Beat mit einem Hip-Hop-Einschlag und man nickt einfach so krass mit dem Kopf und sie singt aber mega so fragil und intim und mit Vulnerabilität in der Stimme. Ich bin so Fan von Kontrast in Musik und das hat sie wirklich einfach genagelt. Bombenalbum, Bombensong.

0: Es ist 12 Uhr.
1: Ein bisschen für alles müsst ihr ready sein. Es könnte noch regnen, ich würde einen Regenschirm mitnehmen oder eine Regenjacke. Und es könnte aber auch vielleicht noch ein paar Sonnenstrahlen, also Sonnenbrille ist eigentlich auch noch eine easy Idee. Die Temperaturen, die sind so um die 22 Grad. Jetzt zuerst mal einen ganz guten beim Essen wünsche ich und dann einen guten Nachmittag.
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0: Im Krüsi Musik nämlich gibt es jeden Morgen einen Song, den ihr erkennen müsst. Die schnellste Person, die gewinnt 50 Stutz Gutschein, der hat heute Morgen so getönt.

0: Hat ein Problem mit dem Tempo. ABBA natürlich, Dancing Queen. Am schnellsten herausgefunden hat das der David. Ich kann ihm schnell angerufen.
1: Ja, ich höre
0: dich. Ah, sehr gut. Hoi, ja, sorry, ich habe dich nicht gehört. Du hast mir gerade schon kurz erzählt, du bist am Möbel ausliefern.
1: Jawohl, immer noch.
0: Wie läuft das genau?
1: Ja, wir fahren im Zweierteam durch die ganze Schweiz und tun Kunden mit Möbel beliefern, tun die Möbel aufbauen, tun Möbel abholen, je nachdem, was der Wunsch vom Kunde ist.
0: Ah, krass. Das heisst vor allem auch so Leute, die zügeln, nehme ich an.
1: Ja, zügeln tun wir auch, aber das ist dann eine andere Gruppe. Wir tun hauptsächlich einfach nur neue Möbel liefern und montieren.
0: Das heisst, okay, Möbelaufbau. Für mich ist es meistens so ein bisschen, ja, es schießt Huren an, das zu machen. Und nachher ist halt Freude, weil du ein neues Möbel hast. Wie ist das für dich?
1: Ja, ich sehe es einfach wie Lego für Große. Ist halt immer schön zu sehen, wenn der Kunde Freude hat und sieht, wie schnell das eigene stehen kann und sich entspannt zurücklehnen kann, seinen Kaffee trinken und genießen.
0: Ah, die schauen dir einfach zu.
1: Ja, ja.
0: Bist du ein Lego-Kind in dem Fall?
1: Ja, Lego war ein großer Teil von meiner Kindheit, definitiv.
0: Das macht Sinn. Ja, toll, dann wünsche ich dir ganz viel Spass und Erfolg beim grossen Lego-Teile zusammensetzen.
1: Merci vielmals. Grüße Musik.
0: 50 Stutz Gutschein für etwas zum Velo kaufen. 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Easy, kein Ding. Morgen, 20 vor 8 Uhr, SRF Virus einschalten und mitspielen.

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1: 3592 Kilometer. Das sind etwa 84 Marathon hintereinander, Steffi Brändle. Du hast einen gemacht?
2: Ja.
1: Wie hast du dich danach gefühlt?
2: Es hat gelangt.
1: Wie ist dein Bein gegangen?
2: Ich habe jetzt noch Muskelkater und das ist 2 Jahre her.
1: Wow.
2: Nein, ja, also für mich ist es wirklich einfach etwas, ich kann es einmal machen, ich habe es abgehakt und ist jetzt gut für mich. Aber ja.
1: Los zu, der Dale Sanders, der ist 91 und hat den Appalachian Trail gemacht. Von Georgia in den USA bis auf Maine. Der geht über 3000 Kilometer so durch die Appalachen, das ist das Gebirge in den USA. Er hat im September 25 gestartet mit diesen über 3000 Kilometern. Hat dann über 71 Stürze gehabt. Anscheinend war er sogar einmal im Spital.
2: Nein!
1: Er ist jetzt aber fertig geworden, den August. Er hat es geschafft. Und mit dem ist er wieder die älteste Person, die das gelaufen ist. Er war schon mal mit 82. Und dann hat es ein Kollege von ihm auch gemacht. Hat den Rekord überholt.
2: Was für ein Saukollege!
1: Habe ich auch gedacht. Und jetzt hat er ihn wieder. Er hat den Rekord mit 91 über 3000 Kilometer gelaufen.
2: Ich weiss nicht, ob ich das bewundernswert oder irgendwie gleich einfach auch ein bisschen verreckt finde. Aber hey, bravo, was für eine Leistung.
1: Ich finde es heftig.
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0: Das ist eins.
1: Wir gehen zusammen Richtung Mittwochnachmittag. Ihr habt die Hälfte der Woche geschafft und ihr habt die Hälfte des Tages geschafft. Das Wetter, das macht ein bisschen, was es will. Es hat ein paar Wolken für draussen, es kann aber auch noch regnen. Vielleicht scheint aber auch noch ein bisschen die Sonne. Wir sind einfach für alles am besten ready. Ganz einen schönen Nachmittag.
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0: Also wenn du Musiker oder Musikerin bist, dann kannst du meistens gut singen und vielleicht sogar noch ein bisschen mehr. So ist es bei ihr. Dove Cameron, kennt ihr vielleicht von dem Song da, Boyfriend? Der Timo Meier hat uns erzählt, ja, die kann noch mehr.
2: Nicht nur Musik macht sie, sie ist auch in diversen Disney-Serien, unter anderem Liv & Maddie oder Descendants, zu sehen. Und hat ab 2018 angefangen, Musik zu machen. Und Boyfriend ist dazu mal so ihre Debut-hyped und erfolgreichste Track gewesen. Und jetzt bekommen wir eine neue Ära serviert.
0: Ja, eben. Und wenn Virus los ist, hörst du auch die neueste Musik. When in Rome, halt. Der ist neu rausgekommen, letzten Freitag. Wir hören ihn zusammen. Dove Cameron, When in Rome.

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1: Die Nachrichten von SRF um 14:30 mit Lukas Siegfried. Das Schweizer Parlament sagt Ja zum Freihandelsabkommen mit den Mercosur-Staaten. Nach dem Ständerat hat jetzt auch der Nationalrat zugestimmt. Damit sollen fast alle Schweizer Exporte nach Brasilien, Argentinien, Paraguay und Uruguay von Zöllen befreit werden. Im Gegenzug lässt die Schweiz mehr Importe aus Südamerika zu, zum Beispiel beim Rindfleisch. Im Nationalrat war das Abkommen im Juni noch gescheitert. Aus Angst vor Nachteilen für die Schweizer Landwirtschaft und wegen Umweltbedenken brachte eine Allianz aus Bäuerinnen und Bauern sowie links-grünen Parteien das Mercosur-Abkommen zum Absturz. Nun sollen mögliche Auswirkungen auf die Schweizer Landwirtschaft mit über 500 Millionen Franken abgefedert werden. Wegen einer kleinen Differenz geht das Geschäft nochmals in den Ständerat. Das letzte Wort dürfte aber sowieso das Stimmvolk haben. Linksgrün hat bereits ein Referendum angekündigt. Der ehemalige Präsident des Kosovo, Hashim Thaçi, ist zu 25 Jahren Gefängnis verurteilt worden wegen Kriegsverbrechen. Der frühere Kommandant der kosovarischen Befreiungsarmee UÇK wurde von einem Sondertribunal schuldig gesprochen, unter anderem wegen Mordes, Folter, grausamer Behandlung und willkürlicher Inhaftierung. Der Westen und auch die Schweiz haben Hashim Thaçi stark unterstützt. Er konnte die UÇK in der Schweiz aufbauen und Bundesrätin Galmiret reiste damals zur Unabhängigkeitserklärung an. Thaçi war als Präsident des Kosovos 2020 zurückgetreten, kurz nachdem gegen ihn Anklage erhoben worden war. Er selbst hat alle Anklagepunkte bestritten. Jugendliche sollen sich erst mit 15 Jahren allein in den sozialen Netzwerken bewegen dürfen. Diese Regelung will die EU-Kommission für alle Mitgliedsländer einführen. Für 13- bis 15-Jährige soll es nur Nutzerkonten unter elterlicher Aufsicht geben, sagte Kommissionspräsidentin Ursula von der Leyen. Und für alle unter 13 Jahren sollen soziale Netzwerke komplett verboten sein. Damit diese Regelung in Kraft treten kann, braucht es noch die Zustimmung des EU-Parlaments sowie aller Mitgliedsländer.
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0: Wie freaky bist du von 1 bis 10?
1: Uff, ich glaube, es kommt ein bisschen darauf an, was man anschaut. Vielleicht würden Leute meine Frisur aus der Szene bezeichnen. Mein Charakter wäre vielleicht ja, höchstens ein 7.
2: Ja, finde ich das so auch. Krigi, du hast dafür am Nachmittag 2 Leute bei dir, die super freaky sind. Mhm.
1: Also man kann es wirklich nicht ganz in Wort fassen. Die Rede ist von Ikan Hiu. Das ist ein Duo aus Zürich und also musikalisch irgendwie zwischen Rock, Indie, was auch immer daheim. Man muss auch sagen, sie verortet sich nicht so gerne in klassischen Genres. Über das werden wir sicher auch noch ein bisschen mit ihnen reden.
2: Sie müssen sich auch nicht verordnen, sie sind einfach freaky.
1: Sie sind einfach.
2: Geil. Und ihr könnt sie kennenlernen. Ab der 2 kriege ich Glanz für euch da und ab der 3 dann das Female Music Special mit Ikan Hiu.
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0: Mit ganz viel Pathos singt er euch in diesem Mittwochnachmittag in der Benson Boone hier am Punkt 2.
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0: An dem Mittwoch, 16. September, wo draussen so ein bisschen, ja, alles ist. Also die Sonne vom Morgen, die ist jetzt wieder weg. Jetzt haben wir Wolken. Da und die könnte es noch regnen mit Temperaturen um die 22 Grad.
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0: Ja, und wenn ich so das Wetter lese, glaube ich, ist jetzt der richtige Zeitpunkt, um das zu sagen. Willkommen im Herbst, liebe Steffi Brändli.
4: Ja, hallo.
0: Es regnet da hinten dran ein bisschen.
4: Es regnet, der Herbst, ja, der ist jetzt dann wirklich definitiv da. Ja. Ich finde, am Morgen merkt man sie einmal schon.
0: Ja, man merkt es definitiv. Ich habe jetzt heute auch etwas anderes müssen anlegen. Ich habe nicht mehr ein T-Shirt habe ich immer noch an, aber ich habe erst mal Socken in der Schuhe.
4: Ich bin gestern viel zu hitzig aus dem Haus. Ich habe es wirklich, und ich habe es erst gemerkt, als ich so unterwegs bin und wirklich ich 100.000% im Sommerlook, wirklich eben nicht mal einen Pulli, nichts dabei gehabt und alle so mit den Jacken und lang angelegt. Mm. So, oh ja, das wäre auch noch eine Idee gewesen.
0: Aber weißt du, was ich heute Herbst erst recht gemerkt habe?
4: Wie?
0: An meinem Mittag.
4: Oh,
0: was hast du raten?
4: Irgendetwas mit Kürbis.
0: Ja, ich habe das Ofengemüse mit Kürbis drin gehabt. Ich finde so, ich habe es jetzt wirklich etabliert. Ich habe jetzt einen Kürbis gekauft. Es ist jetzt Herbst. Hast du schon Kürbis gegessen dieses Jahr?
4: Ja, Tatsache am Wochenende. Und okay. Wir haben da ganz viel Kürbis hier im Studio. Können mal reinschauen auf srfvirus.ch.
0: Also definitiv, wir sind in der Kürbissaison, ja. Also im Herbst angekommen. Wie sieht es bei euch aus? 079 09 13 33, wenn ihr es uns sagen wollt. Und sonst ja, können wir auch mental noch ein bisschen im Sommer bleiben. Ist auch easy im Moment noch. Hey.

0: Jeden Freitag stellt uns der Hip-Hop-Papst Pablo Vöckli die geilsten neuen Releases aus der Urban- und Hip-Hop-Welt vor. Das hat er natürlich auch diese Woche wieder gemacht.
1: Janae Aiko kommt aus Los Angeles, macht R&B und Neo-Soul und ihr brandneues Album Westside Whimsy ist ihre Heimatstadt Los Angeles gewidmet. Und auf dem Album hat es durchaus auch illustre Featurings drauf, wie zum Beispiel Kendrick Lamar, der drauf ist. Ist aber nicht der Song, den ich für euch habe, sondern ich habe den Song, der bei mir persönlich am meisten ausgelöst hat. Und der heisst Ceiling Freestyle. Und was der Song krass macht, ist Stankface, wo du instantly machst, wenn der Beat droppt. Es ist sanfte Gewalt, es ist ein sanfter R&B-Beat mit einem Hip-Hop-Einschlag und man nickt einfach so krass mit dem Kopf und sie singt aber mega so fragil und intim und mit Vulnerabilität in der Stimme. Ich bin so Fan von Kontrast in Musik und das hat sie wirklich einfach genagelt. Bombenalbum, Bombensong.
0: Wir lassen natürlich drei in diesen Tipp von Pablo. Janae Aiko mit Ceiling. Hier noch SRF Virus, unser Bounce-Pick von der Woche.

Hendrik Bern, dir nie ein Highlight. 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

0: Musik aus der Schweiz, Remedy, zusammen mit Snare, eine Legende und ein paar Newcomer. Beautiful Life ist das gesehen am Mittwochnachmittag, 16. September.
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2: Die Nachrichten von SRF um 14:30 mit Manuela Burgermeister. Das Parlament sagt Ja zum Freihandelsabkommen mit den Mercosur-Staaten. Nach dem Ständerat hat auch der Nationalrat dem Abkommen zugestimmt. Mit diesem sollen fast alle Schweizer Exporte nach Brasilien, Argentinien, Paraguay und Uruguay von Zöllen befreit werden. Im Gegenzug lässt die Schweiz mehr Importe aus Südamerika zu, etwa beim Rindfleisch. Mögliche Auswirkungen auf die Landwirtschaft sollen mit über einer 500 Millionen Franken abgefedert werden. Wegen einer kleinen Differenz geht das Geschäft noch einmal in den Ständerat. Das letzte Wort haben dürfte das Stimmvolk. Linksgrün hat ein Referendum angekündigt. Der ehemalige Präsident des Kosovo, Hashim Thaçi, ist zu 25 Jahren Gefängnis verurteilt worden wegen Kriegsverbrechen. Der frühere Kommandant der kosovarischen Befreiungsarmee UÇK wurde von einem Sondertribunal schuldig gesprochen, unter anderem wegen Mordes, Folter und willkürlicher Inhaftierung. Der Westen und auch die Schweiz haben Hashim Thaçi stark unterstützt. Er konnte die UÇK in der Schweiz aufbauen. Bundesrätin Calmiret reiste damals zur Unabhängigkeitserklärung an. Europa und die Schweiz hätten also jahrelang mit einem zumindest erstinstanzlich verurteilten Kriegsverbrecher zusammengearbeitet, sagt Auslandredaktor Janis Fahrländer.
3: Das heißt, der Westen muss sich die Frage stellen lassen, hat man aktiv weggeschaut, weshalb hat man aktiv weggeschaut. Das heißt, das heutige Urteil wirft zweifellos einen Schatten auf das westliche Engagement im Kosovo. Und trotz allem muss betont werden, ohne den Druck des Westens hätte dieses heutige Urteil nicht stattgefunden, hätte dieser Gerichtshof nicht gegründet werden können. Und das gilt eben auch für die Kooperation des kosovarischen Staates.
2: Thaçi war als Präsident des Kosovos 2020 zurückgetreten, kurz nachdem gegen ihn Anklage erhoben worden war. Er hat alle Anklagepunkte bestritten. Jugendliche sollen sich erst mit 15 Jahren alleine in den sozialen Netzwerken bewegen dürfen. Diese Regelung will die EU-Kommission für alle Mitgliedsländer einführen. Für 13- bis 15-Jährige soll es nur Nutzerkonten unter elterlicher Aufsicht geben, sagte Kommissionspräsidentin Ursula von der Leyen im EU-Parlament. Und für alle unter 13 Jahren sollen soziale Netzwerke komplett verboten sein. Damit die Regelung in Kraft treten kann, müssen aber noch das EU-Parlament sowie die Mitgliedsländer zustimmen.
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0: Ich bin ehrlich, wettertechnisch wird es auch nicht mehr schöner heute. Wir haben doch auch immer mehr Wochen am Himmel und dort wird es nass. Nehmen das so einen Regenbeschirm mit, wenn ihr noch rausgeht, mit Temperaturen um die 22 Grad. Ich bin Kirgi Glanzme und das der Justin Bieber. Hold on ist auch ein bisschen das Motto von dem Nachmittag.

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0: Der Song gehört bei uns schon fast ein bisschen Kategorie von den Classics in den Airplanes von B.O.B. zusammen mit der Hayley Williams an dem Mittwochnachmittag, wo ja wirklich irgendwie ein bisschen eher zum Dinnen sein einlädt und darum vielleicht ja auch ins Kino.
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0: Resident Evil ist heute Stichwort. Das ist eine der erfolgreichsten Horror-Shooter-Game-Serien ever. Es hat auch schon ganz viele Filme dazu gegeben. Nur eben halt die Filme, die sind meistens nicht einmal so gut. Darum gibt es jetzt einen Neustart und der sieht vielversprechend aus.
2: Hi, ich habe ein B7. Wo genau soll das denn hin? Hat jemand eine Leber bestellt oder eine Niere oder sowas? Irgendwer? Könnte wichtig sein. Schatz, die Verbindung ist schlecht. Kannst du mich hören?
3: Ich werde für eine Weile bei Katie bleiben.
2: Michelle, bitte, geh nicht zu Katie. Hallo? Ich habe hier einen Notfall. Dürfte ich vielleicht Ihr Telefon benutzen?
0: Der Luca Bruno, der ja bei uns Bescheid weiss über Filme und Serien, der kommt effektiv direkt aus dem Kino. Du hast dir den Neustart von Resident Evil im Filmuniversum dürfen anschauen. Eigentlich kommt er ja erst ab morgen in Kinos. In ausgewählten Kinos läuft er aber auch schon heute Abend. Es ist einer der meist erwarteten Horrorfilme vom ganzen Jahr. Und ich würde sagen, wir fangen ganz vorne an, so ein bisschen bei der Vorlage von dem ganzen Resident Evil. Die Welt, die ist ja nicht in erster Linie nur auf der Spielkonsole daheim.
4: Ich muss da vielleicht noch kurz anmerken, dass es Jahre her ist, seit ich das letzte Resident Evil Game angespielt habe, als sich in den letzten Teil also etwas grundlegend geändert hat und meine Infos nicht mehr aktuell sind. Ich entschuldige mich schon mal im Voraus. Aber grundsätzlich kommt die Resident Evil Filmreihe tatsächlich von diesen Games. Da geht es um biologische Experimente, die aus dem Ruder laufen. Es gibt die böse Umbrella Corporation, die Viren und andere Biowaffen entwickelt, die Menschen zu Zombies macht oder in andere groteske Monster verwandelt. Und so spielt man sich dann also in diesen Games in der Rolle von der Polizei oder von Agentinnen und Agenten durch versuchte Villen, Dörfer, versuchte Städte, während im Hintergrund immer wie grössere Verschwörungsgeschichte rund um die Umbrella Corporation entsteht.
0: Und eben, das alles ist schon verfilmt worden und zwar schon ziemlich oft.
4: Genau, es hat insgesamt 6 Resident Evil Filme gegeben, in denen die Mila Jovovich die Alice spielt. Das ist eine eigens für die Film entwickelte Figur gewesen. Zwar hat man in diesen Filmen immer wieder gewisse andere Figuren oder andere Elemente aus den Games übernommen. Größtenteils ist das aber für sich alleinstehende Actionfilmreihe gewesen, wo, das muss man auch sagen, von Film zu Film wirklich absurder geworden ist. Und Fans von den Games sind diesen Filmen generell auch immer ein bisschen skeptisch gegenüber gestanden. Darum hat es dann im 2021 einen ersten Neustart gegeben. Ein Film, der sich näher an den Games hätte orientieren sollte. Wirklich absolut terrible. Je weniger man über diesen Film sagt, umso besser.
0: Und darum geht es jetzt wieder ein Neustart.
4: Das mal aber unter viel besseren Voraussetzungen. Und zwar ist der brandneue Resident Evil Film unter der Aufsicht vom Regisseur Zack Cregger entstanden. Der hat letztes Jahr mit Weapons nicht nur einen von den besten Horrorfilmen vom Jahr abgeliefert, sondern einen von den besten Filmen. Punkt. Und genau darum sind Erwartungen an den brandneuen Resident Evil Neustart, glaube ich, auch so hoch, wie sie schon lange nicht gewesen sind.
0: Ob jetzt der Film die Erwartungen kann erfüllen und was auch die Fans von den Games das mal dazu zu sagen haben, über das reden wir gerade nach ein bisschen Musik.

0: Stichwort an diesem Mittwochnachmittag ist Resident Evil. Der Name, der tönt ja schon ziemlich böse. Darum ist es auch wenig überraschend, dass die Survival-Horror-Game-Reihe regelmässig verfilmt wird. Ab dieser Woche gibt es einen kompletten Neustart für die Reihe. Und wir haben es vorher mit unserem Film- und Serie-Experten Luca Bruno schon angetönt. Die Erwartungen, die sind hoch. Jetzt fangen wir aber auch mal an beim Inhalt. Um was geht es in diesem Film?
1: Also die Geschichte ist super simpel und schnell erzählt. Sie fängt an mit dem Brian, der als Kurier schafft und von einem Spital einen Auftrag bekommt, einen Koffer, eigentlich ist es mehr eine Umhängetasche, mit unbekanntem Inhalt zu einem Labor in Raccoon City zu bringen. Das ist übrigens ein wichtiger Ort, wo man auch schon aus den Games kennt. Schon auf dem Weg dorthin hat er dann aber einen Unfall, weil eine Frau vor das Auto läuft. Wo er dann aber aussteigt, um sich um die Frau zu kümmern, merkt er sehr schnell, dass mit dieser Frau auch vorher schon etwas nicht mehr gestimmt hat. Und so muss er sich dann also ab dem Moment von Ort zu Ort mit immer wie mehr verseuchten Menschen, Tentakel und allerlei anderem grusigem Zeug umschlagen.
0: Das ist gut, schlecht, gruselig?
1: Der Film fängt extrem gut an. Es gibt ziemlich früh mal eine Sequenz, wo der Brian in fast kompletter Dunkelheit rund um ein umgekipptes Auto schleichen muss und vielleicht von jemandem verfolgt wird. Das ist auch wirklich äußerst scary. Ich habe mich vielleicht müssen auch kurz mein Handy führen, einfach um mich ein bisschen abzusichern. Je länger der Film dann aber andauert, und er ist insgesamt nur 90 Minuten lang, je grösser werden die Monster und je ausführlicher wird auch der Einsatz von CGI, und das ist dann irgendwann nicht mehr wirklich scary, zum Teil sogar fast ein bisschen, ich muss ehrlich sein, fast ein bisschen doof. Der Film versucht generell auch die gefürchtigsten Momente immer wieder mal mit ein bisschen Humor zu entschärfen. Die Hauptfigur hat auch immer wieder einen dummen Spruch oder eine dumme Reaktion auf Lager. Und das nervt mit der Zeit auch irgendwie ziemlich fest. Besonders dann auch, wenn es ums Finale vom Film geht.
0: Und was hast du das Gefühl, was wird die Reaktion der Game-Fans sein?
1: Hey, ich glaube auch wieder recht gemischt, weil auch der Film übernimmt wieder einzelne Elemente aus den Games, erzählt dann aber auch das mal wieder eine komplett eigene Geschichte. Allerdings gibt er sich immerhin recht fest Mühe, der Vibe von, wie sich so jemand anfühlt, wenn man Game spielt, überzubringen wollen. Es gibt Szenen aus der Ich-Perspektive oder wenn der Brian zum Beispiel verzweifelt versucht, Patronen für eine Shotgun in einem Haus zu suchen und eine Schublade nach der anderen aufreißt, da fühlt man sich dann wirklich wie, als ob man gerade selber einen Ego-Shooter spielt. Wobei ich auch hier wieder mal erwähnen muss, ich verstand ja den Wunsch von einem Film oder einer Serie. Muss genau gleich sein wie die Vorlage, die Schauspielerinnen und Schauspieler, die müssen genau gleich aussehen wie Figuren aus den Games, Comics, whatever. Ich habe den Wunsch noch nie so wirklich verstanden. Ich meine, es gibt ja Games schon. Die nimmt ja auch niemand weg. Man kann die jederzeit selber wieder zocken. Ich verstand wirklich nicht, woher der Wunsch kommt, im Kino dann genau das Gleiche zu sehen wollen. Also mir hat das jetzt überhaupt nicht gestört.
0: Man muss sich also ein bisschen auf etwas Neues einlassen, wenn man Resident Evil schaut. Den Film gibt es ab sofort in allen Deutschschweizer Kinos.
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0: Mittwochnachmittag auf SRF 4 aus dem 16. September, wo draussen ein bisschen eine Wundertüte ist. Also die Sonne, die haben wir am Morgen gehabt. Jetzt kommen aber die Wolken und stellenweise auch ein bisschen Regen mit Temperaturen um die 22 Grad. Wir haben aber nicht nur im Wetter eine kleine Wundertüte, auch musikalisch gehen wir ein bisschen verschiedene Richtungen.
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0: Wir haben nämlich eine Band bei uns heute im Female Music Special. Dort ist eintönig wirklich ein Fremdwort.

0: Das ist einfach ein kleiner Einblick, wie das Album, das neue tönt, von I Can Heal. Das ist ein Duo aus Zürich. Withdrawal Symptoms heisst das neueste Album. Ist auf ein paar Tage alt. Am Freitag ist das rausgekommen. Wie fühlt ihr euch so nach dem Release?
1: Alles. Ich glaube, so ein bisschen wie das Album tönt. Wir kommen gerade von einer mega intensiven Bühnenprobe-Session. Wir sind 2 Tage wirklich in das Album eingetaucht und sind jetzt direkt vom Kiff da hergekommen eigentlich. Und darum ist es in beides mega kaputt, aber auch mega gespannt auf die Live-Shows dann.
0: Ihr habt am Freitag schon ein Interview gegeben bei unseren Kolleginnen von SRF 3. Dort war der Kopf noch ein bisschen voll gewesen. Habt ihr in der Zwischenzeit ein bisschen verschnaufen können, trotz all dem, was los war?
2: Nein. Nein, wir sind wirklich von dieser Session direkt in die Bühnenprobe und dort haben wir halt wirklich alle Songs auch nochmal mehrmals durchgespielt und darum die Songs sind sehr fest im Kopf und jetzt immer mehr auch im Körper und ein bisschen alles überwältigend, aber umso schöner irgendwie jetzt so zusammen da den Abschluss zu finden und können mit dir zusammen die intensive Woche ein bisschen abschliessen. So.
0: Wir reden sicher auch noch ein bisschen darüber. Wir hören ja in verschiedenstes rein. Vorab noch, das ist ja nicht euch das erste Album. Es ist das dritte Album. Wird es einfacher, wenn man mehrere Alben schon released hat? Oder eher das Gegenteil? Ihr schaut mich an, als wäre das Gegenteil.
1: Also wir reden da mal von 6 Babys, 6 Platten und 2 davon sind jetzt Alben und 4 davon EPs. Und ich glaube, einfacher wird es nicht. Es wird einfach tiefer und näher bei uns als Menschen.
0: Mhm. Ja, dann hören wir doch einfach gerade mal als allererstes rein. Wir haben einen Song von euch gerade schon parat. «Purple Orange Sky» von I Can Heal. Von diesem neuen Album, Withdrawal Symptoms. Wir reden mit ihnen über alle verschiedenen musikalischen Identitäten, die sie auf dem Album drauf haben. Tana und Anissa, die nächsten 2 Stunden bei uns live im Female Music Special.

0: Ihr wisst, wie es läuft. Jeden Mittwochnachmittag nur Frauen stimmen. Hier noch Fässer Virus von 3 bis 5 in unserem Female Music Special. Und heute haben wir eine Band bei uns, die hat wirklich einfach alles drauf. Wir können hier schöne Indie-Tracks hören von ihnen. Sie können aber auch treibende Power-Rock-Hymnen. Es ist also wirklich alles dabei bei I Can Heal. Tana und Anissa, die hocken bei mir hier im Studio und reden mit mir die nächsten 2 Stunden über ihr neuestes Album Withdraw Symptoms. Wir haben ja schon ein bisschen darüber geredet, aber es ist sehr viel Verschiedenes auf diesem Album drauf. Was denkt ihr, woher kommt die Vielfalt in eurer Musik?
1: Ich würde sagen, also wir sind ja 2 Bandleaderinnen und da kommen 2 Welten zusammen, meine Welt und Hanna ihre Welt, und da wir auch als Personen sehr unterschiedlich sind und auch musikalisch so ein bisschen unsere Geschmäcker überschneiden sich teilweise sehr fest und teilweise auch überhaupt nicht. Und darum, ja, ist die Musik, die wir machen, glaube ich, auch so vielfältig.
0: Wie ist es bei euch? Also ich weiss von vielen Bands, dass wenn sie zusammen Musik machen, tun sie miteinander einfach mal ein bisschen jammen. Und ich glaube, wenn man so ein bisschen eine spezifische Vorstellung hat, wie die Musik tönt, ist das vielleicht ein bisschen einfacher. Müsst ihr euch vorher aktiv absprechen, so, ob wir gerne in die Richtung gehen oder in die? Oder wie funktioniert das bei euch?
2: Ja, das passiert halt genau nicht. Und darum ist es auch so vielfältig. Und wir können uns auch den Raum geben mit dieser Band, dass wir uns auch keine Grenzen setzen. Und wir machen doch das, was wir geil findet, und darum ist es auch so vielfältig. Und es macht aber auch mega Spass dann, und es macht es überhaupt nicht irgendwie kompliziert. Es ist wie so, es float.
0: Ich finde gerade Stichwort «Keine Grenzen» sehr gut. Ich habe eine kleine Archivperle ausgegraben von 2018, als ihr bei unseren Kollegen und Kolleginnen von SRF3 Best Talent seid. Dort habt ihr eure Musik so beschrieben.
3: Elastic Plastic Space Power Future Gangster Pop.
0: Ganz ein wilder Genrebegriff, eben weil ihr euch nicht so gerne einfach in die klassischen Genres einordnen lasst. Passt der Begriff auch heute noch, 10 Jahre später?
1: Ich würde sagen, ja.
0: Ist immer noch genau so, könnt ihr unterschreiben?
2: Es sind noch ein paar Sachen dazugekommen. aber sonst passt es, ja.
0: Ich habe nachher, wir hören jetzt noch mal schnell ein bisschen Musik miteinander, aber noch ein paar kreative Genrebeschreibungen von unserem Musikredakteur John Bürgin. Er hat sich versucht, Withdraw Symptoms in kreative Wortschöpfungen hineinzufassen. Mal schauen, ob man dort noch etwas findet, wo man noch anfügen kann an eure kreative Genrebezeichnung, Besetzung. Aber eben, wir hören noch rein. Mimicry Lovesick. Ich glaube, der macht wirklich das Feld gross auf. So weit kann das gehen auf dem Album von I Can Heal. Ihr Album Withdraw Symptoms.

0: So spannende Musik wird gemacht bei uns in der Schweiz. Ikan Hio ist das. Sie sind bei uns im Female Music Special mit ihrem neuesten Album Withdrawal Symptoms. Und der Song, den wir gerade gehört haben, der heisst Mimicry Lovesick. Sehr ein spannender Song, ein bisschen anderer Song, als man vielleicht von euch bis jetzt kennt. Und Anissa, du hast vorher gerade gesagt, ihr habt auch ganz unterschiedliche Feedbacks zu diesem Song bekommen.
1: Mhm. Ja, ich glaube, bei diesem Song ist es tatsächlich so, dass es sehr viel vom Markus drin hat. Das ist, mit ihm haben wir das Album zusammen produziert in Wien. Und der Markus, ich habe letztens einen Spitznamen für ihn herausgefunden, der Reggae Maggie. Er hat eine langjährige und tiefe Verbindung zu Jamaika auch und er macht viel im Reggae-Bereich und im Hip-Hop-Bereich. Und wir haben ihn kennengelernt bei einer Songwriting-Session und haben, also wir sind zugeteilt worden und haben zuerst gedacht, ja, mal schauen, was passiert. Das ist nicht so, wirklich so unsere stilistische Welt. Und dann hat es einfach gematcht. Und es war echt so geil gewesen, dass wir schlussendlich ein Album mit ihm gemacht haben. Und im Song Mimicry Lovesick hat er eigentlich den ganzen Beat gemacht. Und darum ist es nochmal viel breiter geworden, unsere ganze Soundwelt.
0: Mhm. Ich finde eben auch, es ist nicht ganz einfach, euch musikalisch zu verorten. Jetzt haben wir da ein bisschen Drum and Bass drin gehabt. Es geht in die Indie-Richtung, es geht in die Rock-Richtung. Wir haben vorher schon ein bisschen über euer eigenes Genre, das ihr euch gegeben habt, geredet. Ihr habt vor etwa 10 Jahren uns das Genre genannt.
2: Elastic Plastic Space Power Future Gangster Pop.
0: Und ich habe es jetzt vorher schon mal ein bisschen angetönt, dass unser Musikredakteur John Bürgin sich ein paar kreative Begriffe überlegt hat. Die hören wir jetzt gerade schnell an und ihr könnt von 1 bis 10 sagen, wie fest passen die Begriffe auf euer neuestes Album Withdrawal Symptoms. Sind ihr ready?
1: Ja.
0: Gut, dann lassen wir doch gerade mal in die erste Bezeichnung von John Bürgin.
3: Also jetzt bei den neueren Sachen, ja, hat sich schon noch mal ein bisschen verändert, stilistisch, finde ich. Da würde ich sie jetzt eher im Genre ansiedeln, Electric Indie Soul Grindcore.
1: Wow! Das ist aber eine geile Bezeichnung.
0: Ich finde aber noch, es klingt nicht schlecht.
1: Es ist gerade so, es macht gerade so Türen auf und Bilder. Und es ist auch so ein bisschen giftig grün, wie ein Virus da. Also ich würde schon sagen, es fühlt sich nach einem 8 Jahr.

0: Bei Danisa ist es das 8. Was ist es bei dir, Hanna?
1: Ich finde, das Core haut mich ein bisschen raus. Und 7 darf man nicht sagen, weil das ist unentschlossen. Darum muss ich auch ein 8 sagen.
0: Gut, dann sind wir einigermaßen gleich unterwegs. Wir haben einen zweiten Genrebegriff von John Bürgin.
2: Ja, ich habe auch viel mit anderen Musikstudierten und Fachleuten geredet. Und dort haben einige gesagt, sie finden, es ist eher so im Left of the Road Female Rock Sektor.
0: Mhm. Left of the Road Female Rock.
3: Finde ich auch nice. Ich finde, die Bezeichnung vorher ist mehr, ist irgendwie haptischer und wie so plopp machen irgendwie viel mehr Bilder auf bei mir. Darum, ja, ich bin zwar nicht unentschlossen, aber ich sage jetzt trotzdem ein 7.
0: Da haben wir das 7. Was ist es bei dir, Hanna?
1: Dann sage ich ein 6.
0: Ein 6. Stimmt es dem Fall nicht ganz so gut wie der vorherige Begriff?
1: Es tönt einfach nie so geil wie das vorher.
0: Sehr fair. Dann schauen wir, ob der Letzte vielleicht noch mal überzeugen.
2: Für mich ist es eigentlich völlig klar, was das für ein Genre ist, wo ich kann nie daheim sind. Und zwar einfach im Art School Animal Print Pop.
0: Die Augen werden gross. Art School Animal Print Pop.
1: Ich komme gar nicht raus, ob das Zeug existiert oder ob das...
0: Er hat sich natürlich ein bisschen kreative Freiheit gelassen bei diesen Bezeichnungen.
1: Okay, dann kennt ihr das auch nicht so gut, die Stilistiken.
0: Was meint ihr zu diesem Begriff?
1: Ich finde, es klingt verdammt geil und ich sage eine 10.
0: Eine 10, da haben wir es. Und was sagst du, Anisa?
3: Auch wieder 7.
0: Ein 7. Okay. Also vielleicht könnten wir noch besser. Wir haben noch nie eine Szene bekommen. Wenn ihr da aussen auch noch kreative Genregebilde habt, die wir heute auf IKNIU mal versuchen anzuwenden, schreibt es uns 079-909-1333. Mal schauen, ob wir noch ein 10 von 10 von beiden Seiten von euch bekommen. Wir hören weiter rein. IKNIU, hier mit ihrem neuesten Album, noch bis zum 5 Uhr bei uns live. Und wir hören A Flying Fish. Das ist Female Music Special auf SRF Virus.

0: halb vier hier noch SRF Virus. Zeit für das Update. Und für das haben wir unseren Newsroom. Die machen sich ready mit dem Newscheck. 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
1: 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Die Nachrichten von SRF um halb vier mit Manuela Burgermeister. Die Chefin des Staatssekretariats für Wirtschaft, SECO, Helene Budliger-Artieda, hat gekündigt. Sie räumt ihren Posten Ende März des kommenden Jahres. Das teilt das Wirtschaftsdepartement mit. Budliger-Artieda leitet das SECO seit rund vier Jahren. Zuvor hatte sie im Außendepartement gearbeitet und war Botschafterin in mehreren Ländern gewesen. Als SECO-Chefin war sie maßgeblich an den Zollverhandlungen mit den USA beteiligt. EU-Bürger und Bürgerinnen, die im Kanton St. Gallen eine Aufenthaltsbewilligung beantragen, von ihnen dürfen die zuständigen Kantonsbehörden künftig systematisch einen Strafregisterauszug verlangen. Das hat das St. Galler Kantonsparlament entschieden. Die Befürworterinnen und Befürworter argumentierten, St. Gallen müsse mit dem Tessin gleichziehen, wo Menschen aus EU-Staaten bereits systematisch einen Strafregisterauszug zeigen müssten, wenn sie dort wohnen wollten. Die Gegenseite sagte, die neue Praxis verstoße gegen das Freizügigkeitsabkommen mit der EU. Hintergrund sind politische Diskussionen um die Festnahme von mutmaßlichen Mafia-Mitgliedern im bündnerischen Misox. Mehrere von ihnen waren dort als ausländische Staatsangehörige gemeldet, ohne dass sie einen Strafregisterauszug vorweisen mussten. Anfang Woche haben Kampfjets in Litauen eine Drohne abgeschossen, die mit Sprengstoff beladen war. Jetzt hat die litauische Regierung erste Erkenntnisse dazu vorgestellt, woher diese Drohne kam. Nach aktuellem Erkenntnisstand habe es sich um eine russische Drohne gehandelt, die aber fehlgeleitet wurde, sagt Litauens Staatspräsident Gitanas Nausėda nach einer Sitzung.

0: Sitzung des Nationalen Sicherheitsrats. Die Drohne habe wahrscheinlich die Ukraine treffen sollen, sei dann aber abgelenkt worden und erst so in den Luftraum Litauens und somit auf NATO-Gebiet gelangt. Verletzte oder Schäden gab es bei dem Vorfall keine.
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2: Wettertechnisch haben wir einen bunten Mix. Heute Morgen ist die Sonne noch da gewesen. Jetzt haben wir immer mehr Wolken. Stellenweise kann es auch regnen bei Temperaturen um die 22 Grad. Aber man muss sagen, es ist jetzt gerade Zeit zum Dinnen sein. Wir sind nämlich mitten im Female Music Special. Da muss man genau hinhören. Wir haben nämlich sie zu Besuch. Ikan Hiu, ein Duo aus Zürich. Wenn ihr also mehr von ihnen hören wollt, definitiv dranbleiben. Das lohnt sich. Dann noch bis um 5 Uhr live bei SRF Virus.

0: Nico ist der Name. Skin Clear, der Song, dann an dem Mittwochnachmittag auf SRF Virus.
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0: Und an diesem Mittwochnachmittag lernen wir definitiv wieder mal einmal mehr. Musik ist eben nicht gleich Musik. Musik kann noch weitaus mehr. Gerade bei dieser Band hier. Ikan Hiu ist das, ist gerade bei uns zu Gast im Female Music Special. Und bei ihnen hört man auf der Aufnahme wirklich mehr als einfach nur Stimmen und Instrumente. Mal wird irgendwie ein bisschen Vogel gezwitschert, mal rauscht es ein bisschen in einem Mikrofon rein, mal wird eine Stimme durch ein Walkie-Talkie verzerrt. Ich habe da vorher schon gerade schnell eine kleine Kostprobe bekommen. Das Walkie-Talkie, das ist bei euch immer wieder ein kleiner, ja, ein willkommener Gast, würde ich jetzt mal sagen.
2: Ja.
3: Ich schaue gerade Hanna so an, weil Hanna ist Mama auf den Walkies. Das ist,
0: wie ist das zustande gekommen?
2: Wie dass ich Mama geworden bin, weiss ich auch nicht mehr so genau. Aber wir waren auf Sizilien-Tour und dort hat der Timo die Walkies mitgenommen. Sind wir nur zu viert unterwegs gewesen und dort haben wir gemerkt, wie praktisch das ist. Und dann haben wir nach der Tour haben wir uns gerade eine eigene gekauft. Und jetzt im ganzen Musikumfeld so, von unserem Lichtler vom Jan, auch alle Bands haben jetzt auch alle Walkies, also ist ein bisschen komisch. Es ist, glaube ich, auch ein Virus, das Walkie. Und irgendwann haben wir gemerkt, dass der Sound einfach huere geil ist von dem Walkie, wenn du reinredest. Und dann haben wir mal ausprobiert, dass wir auch irgendein Instrument oder die Stimme oder der ganze Song, jetzt, das, was wir jetzt gerade gehört haben, ist am Schluss, der ganze Song läuft einfach über ein Walkie. Und es gibt einfach so eine Wärme und gleichzeitig so einen von einer anderen Welt Sound, den man wie nicht digital anbringen kann. Und das Geräusch. Ja, da könnte man auch einen Wettbewerb daraus machen, dass man kann zählen, wie viel mal das vorkommt in unserem Album. Wir haben es selber noch nicht angebracht, um es zu zählen. Weil es hat jedes Mal, wenn du etwas aufnimmst, kommt das vor und wir müssen es meistens reinlassen.
0: Also Kommunikationsmittel und Stilmittel zugleich. Wir haben jetzt einfach schon mal das kleine Geräusch dürfen hören. Wie tönt denn das jetzt aber, wenn es stimmt, durch das Walkie durchkommt? Also ihr hört, es ist wirklich sehr, sehr ein spezieller, sehr ein einzigartiger Sound. Ich habe in einem Artikel über euer Album mal gelesen, dass man eure Musik manchmal fast ein bisschen, und bitte nicht falsch verstehen, mit Basteln vergleichen könnte. Wie steht ihr zu diesem Vergleich?
2: Ich liebe Basteln über alles. Darum ist das, glaube ich, das grösste Kompliment, das man bekommen für mich.
0: Ich finde auch sehr, sehr einen kreativen Soundeinsatz gehört man auch in diesem Song hier. Der Song heisst Pink Noise. Und jetzt hören wir es dann. Das ist Pink Noise. Könnt ihr uns schnell erklären, was genau ist das?
2: Es gibt einerseits White Noise oder Pink Noise. Und White Noise ist eine Art Rauschen, wo im Frequenzband alle Frequenzbereiche vorkommen. Und Pink Noise kommt, ist wie eine schönere Kurve von Frequenzband und darum ein schöneres Rauschen als White Noise. Und beim Moog, unserem Synth-Bass, den wir spielen, hat es einen Rauschgenerator und dasselbe ist eben ein Pink Noise und darum eigentlich Pink Noise.
0: Mhm. Der Song hat aber auch recht eine tiefe Message, habe ich so ein bisschen rausgespürt, wenn wir noch schnell darüber reden. Um was geht es in diesem Song?
3: Um Raum hinein. Vor allem als Personen wie wir zwei. Oder Frauen im Allgemeinen. Ja, eigentlich in allen Bereichen vom Leben im Patriarchat.
0: Mhm. Ja, die Message, die haben wir natürlich immer wieder mal zu hören bekommen hier im Female Music Special. Darum blasten wir sie jetzt in Gluthaus raus. Let's Pink go. Noise von Ikan Hiu, eine Empowerment-Hymne an alle, die eben Raum einnehmen dürfen.

0: Breakup.
1: Lauren Spencer Smith singt uns durch den Mittwochnachmittag Best Friends Breakup.
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1: Ja, und ich glaube, Best Friends haben wir tatsächlich auch bei uns, aber die breaken definitiv nicht ab. I Can Heal, ein Duo aus Zürich, sind da mit ihrem neuesten Album. Withdrawal Symptoms heisst das. Und eben, Breakup ist gerade noch nicht in den Sternen, weil ihr müsst ja demnächst auch noch zusammen eine Live-Tour spielen. Es geht gleich los. Wie kann man sich das vorstellen? Ihr seid nur zu zweit auf der Bühne. Wie viele Instrumente muss da jede Person spielen, dass das aufgeht?
3: Es kommt auf den Song drauf an. Ich würde sagen, tendenziell Tanna sicher mehr als ich. Weil ich bin eher so die findet so, ja, ich will irgendwie den Song können performen und geniessen. Du zwar auch immer mehr in diese Richtung, aber früher bist du eher noch die Person gewesen, die gefunden hat, wow, ich könnte das noch und ich könnte das noch und ich könnte das noch.
4: Wir reuen es dann auch immer. Aber,
3: aber ich glaube, jetzt mittlerweile sind es 10 Instrumente, wobei an der Plattentaufe werden wir noch ein echtes Drumset, also ein ganzes Drumset auf der Bühne haben, wo wir sonst nicht haben. 11 in dem Fall.
4: Es kommt immer darauf an, was man als Instrument zählt. Also du hast 4 Fußtrigger am Boden, ist das je ein Instrument?
3: Ich würde sagen, das gehört zum Drumpad.
4: Aber eben, das ist dann auch wieder nur mal ein anderes. Du musst mit dem Fuß, dann machst du dort den Bass. Das ist wie so.
3: Es ist ein grosses Instrumentengebilde, ja, in der Mitte von der Bühne.
4: Monster.
1: Ich habe auch noch den Begriff Octopus-Style gelesen. Mhm. Ich kann mir sich das wirklich so vorstellen, mit Arm, Füßen, allem, was irgendwie rum ist, wo man kann brauchen zum Spielen.
4: Wir sind leider nur Quadrupusse. Wir wären gerne Oktopusse, dann wäre es ein bisschen einfacher. Ja.
3: Zusammen sind wir ein Oktopus.
4: Das stimmt.
1: Zusammen sind wir einer. Ist schon mal eine Station gesehen, noch eine weitere Person in eure Band reinzuholen? Oder habt ihr gefunden, jetzt zweiter, das ist the way to go?
3: Es war nie die Option gewesen, dass wir. Also, es ist immer wieder mal vorgekommen, dass wir Gäste können begrüßen können, die für einen Song oder so mitmachen. Aber über das haben wir eigentlich nie wirklich geredet, eine dritte Person in die Band reinzuholen.
1: In knapp einem Monat geht es dann eben los mit eurer Tour. In der Schweiz touren ihr, aber auch in Deutschland. Ihr habt auch Tourstops in Österreich und in Tschechien. Es ist aber nicht eure erste internationale Tour. Ihr habt da doch auch schon ein bisschen Erfahrungen dürfen sammeln. Was sagt ihr, was ist das Geilste am Touren, gerade am internationalen Touren?
4: Es ist mega spannend, um zu sehen, wie die Leute unterschiedlich sind, wie die Leute unterschiedlich reagieren auf die neue Musik oder auch auf das Konzert im Allgemeinen. Und das Schönste am Touren finde ich, glaube ich, dass man wie unterwegs ist mit der Crew, wo man irgendwie mega gute Zeit kann haben. Es ist mega intensiv, aber trotzdem ist man nicht im Alltag inne, weil man halt wirklich weg ist und durch das auch viel mehr das Zeugs kann aufsaugen und mitnehmen.
1: Man ist eben auch recht lang weg. Gibt es je irgendwie so das Thema Heimweh bei euch, wenn ihr auf Tour seid?
3: Ich glaube, so lange sind wir noch nie unterwegs gewesen, dass wir haben können, oder ich zumindest, haben können müssen Heimweh haben. Unsere Touren sind immer so 2 Wochen. Und einmal im 19. sind wir in Indonesien gewesen, auf einer einmonatigen Tour. Werden wir bald wieder machen nächstes Jahr. Aber auch dann glaube ich nicht, dass wir Heimweh haben.
1: Sind ihr allgemein nicht so Personen, die Heimweh haben? Oder ist es einfach einzig auf Touren bezogen nicht so ein Thema?
4: Ich habe nur Heimweh, wenn es mir nicht gut geht. Und wenn ich die Leute vermisse, die ich gerne habe oder wenn ich niemanden habe. Und, aber auf Tour hat man immer Menschen, die gut zu einem sind. Darum passiert das auf Tour, glaube ich, nicht.
1: Ist ja sicher auch ein Vorteil. Ihr habt ja auch einander jeweils. Gerade auch aus Freundinnen hat man ja dann auch eine Vertrauensperson mit dabei. I Can Heal, noch bis zum 5 Uhr hier bei uns im Female Music Special. Wir hören nachher noch ein bisschen mehr Musik von euch. Jetzt haben wir als nächstes Slater, hier noch auf SRF Virus, mit ihrem Song Dance.

0: Musik aus den USA. Slater mit Dance bringt uns durch den Mittwochnachmittag auf SRF Virus.
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0: An dem 16. September, der für Russen so ein bisschen wechselhaft aussieht. Wir haben viele Wolken am Himmel und stellenweise kann es auch regnen mit Temperaturen um die 22 Grad.
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0: Seit dem 3 sind sie bei mir im Studio. Fill up the room. Ikan Hiu, ein Duo aus Zürich, haben mit mir schon über ihre Genres geredet oder eben alle die verschiedenen kreativen Arten und Weisen, wie man eure Musik einordnen kann, aber auch über ihre anstehende Tour. Jetzt wollen wir aber natürlich auch ein bisschen wissen, woher kommt die Inspiration hinter dieser Musik, die ihr macht. Ihr habt mir 3 Songs mitgebracht, das ist ja bei uns immer normal im Female Music Special. Wie habt ihr die Songs ausgesucht? Wir haben vorher schon ein bisschen gesagt, ihr habt 2 verschiedene musikalische Welten, habt ihr euch doch ein bisschen einigen vorab?
3: Ich glaube jetzt bei diesen Songs nicht unbedingt. Das ist, glaube ich, schon recht in der Schnittmenge. Und wir haben uns so ein bisschen verschiedene Sachen überlegt. Der eine Song hat auch mit Support Acts zu tun, ja, das ist wieder eine andere Geschichte. Das war ein riesiges Ding, all die Support Acts zusammenstellen. Wir sind immer noch dran. Mhm. Aber ich freue mich mega auf all die coolen Bands und Einzelartists, die werden kommen. Und ja, zu den anderen 2 Songs können wir dann nachher noch vielleicht noch etwas
0: sagen. Wir lassen sie ja jetzt dann auch wirklich alle nacheinander. Wir fangen mal international an. Ich glaube, mit dem grössten Namen, den ihr auf eurer Liste drauf gehabt habt. Hayley Williams ist das. Kennt man natürlich bestens, wenn man sich ein bisschen im Rock-Bereich auseinandersetzt. Warum habt ihr diesen Song mitgebracht, «Ice in my OJ»?
4: Ich habe den ausgesucht, jetzt nicht wegen dem Song spezifisch, einfach wegen der Hayley, weil sie einfach so eine krasse Person ist und so eine krasse Musikerin, Sängerin und für mich persönlich mega Inspiration ist. Und sie das auch schon mega lang macht und sehr früh auch schon in so einer männerdominierten, vor allem auch Genre, einfach so ein grosser Name ist und sich einfach trotzdem irgendwie weiterentwickelt hat und einfach trotzdem sich selber kann bleiben, hat man das Gefühl. Also ich kenne sie ja nicht, leider, aber ist einfach so auf mega vielen Ebenen eine sehr grosse Inspiration.
0: Ist Paramore oder eben auch Hayley Williams vielleicht auch ein Grund, warum es vielleicht Ikan Hiu jetzt gibt?
4: Glaub nicht. Aber ein Grund, wieso dass es vielleicht The Ghost gibt auf dem Album, das könnte es, glaube ich, sein. Ja.
0: Also in dem Fall direkte Inspiration aufs Album drauf. Hayley Williams mit «Ice in my OJ» hören wir hier auf SRF Virus. Die Inspiration von Ikan Hiu.

0: Musik aus der Schweiz von den Malicious, Got You On My Mind, Musik von Frauen. Das ist das Motto am Mittwochnachmittag hier auf SRF Virus.
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0: Und heute bei uns Gast sind sie hier. Ikan Hiu mit ihrem neuesten Album Withdrawal Symptoms. Und wir sind gerade mitten drinnen und reden über Menschen, die sie inspirieren. Zum Beispiel eben auch diese Band hier. Black Honey haben sie uns mitgebracht. Und Anisa, du hast vorher gerade schon gesagt, ich liebe diesen Song. Was macht die Musik mit euch?
2: Hey, es ist... Der geht einfach so direkt rein, so wumm, und löst eine mega starke, schöne Melancholie aus. Und auch bei diesem Song speziell, der Videoclip, war auch mega inspirierend für unsere Arbeiten, so Videosachen. Und ich lasse einfach mega gern, den Song.
0: Das wollte ich jetzt gerade auch noch fragen, wie oft kommt ihr noch aktiv zur Musik hören? Ich nehme an, ihr müsst auch viel einfach eures Zeug irgendwie überarbeiten, hören, machen und tun. Wie aktiv kann man da noch Musik hören nebenbei?
2: Ich würde schon sagen, ich höre weniger Musik, weil ich auch viel mehr Zeiten geniesse, wo ich einfach gar nichts höre. Manchmal höre ich noch ein bisschen Podcasts. Ja, schon weniger, aber schon auch immer noch viel im Vergleich zu anderen Leuten, habe ich das Gefühl.
0: Wie ist es bei dir, Hanna?
3: Ich lasse gerne die Hei, wenn man so ein bisschen am Aufräumen ist oder im Alltag. Aber dann nicht unbedingt so aktiv irgendwie ein Album durchlassen, neue Sachen. Das Coole ist, dass wir mit dem Auto oft unterwegs sind, wenn wir auf Tour sind. Dort hat man manchmal Zeit, um neue Sachen drin zu lassen. Und dort kann man sich wirklich auch noch Zeit nehmen, ohne dass man irgendwie das Gefühl

0: Black Honey habt ihr gehört, auf SRF Virus. Die Inspiration für Ika und Hiu wird sicher auch da und dort mal einmal im Auto auf Tour laufen. Ihr werdet aber auf Tour auch noch ganz viel andere Musik hören. Ihr habt nämlich auch einige Support Acts, die euch dürfen begleiten auf die Tour, und einen von denen habt ihr auch mitgenommen. Come on, baby, fühlst du diese Hit? Beweg dein Körper heftig zu dem Beat. Du, Dad, ist das mit Cool Cousin. Und ihr habt das mitgenommen als Inspiration. Warum genau diesen Song?
1: Ich konnte mit Alexia eine Residency machen von Helvetia Rockt. Es sind auch noch andere Artists dabei. Und es war mega cool, den Austausch mit ihr zu haben. Und sie hat das, was wir das zweite Jahr im Projekt haben, all die verschiedenen Stile, hat sie in zwei Projekten. Also sie hat eben Dudett, wo uns in Konstanz supportet. Im Oktober, das ist unser zweiter Gig. Und dann hat sie auch noch Alexia Thomas, die eher so ein bisschen in die Richtung Indie, Dark Pop, würde ich sagen, geht. Und sie spielt viel Instrument und produziert auch alles selber. Und ich finde es einfach geil, was sie macht.
0: Mhm. Du hast vorher schon mal das Fass so ein bisschen aufgemacht mit all diesen Support Acts, die man sich da aussucht. Wie geht man da als Band vor? Wie sucht man sich Support Acts aus?
1: Ja, ich würde sagen, es ist so ein bisschen ein Flickenteppich. Einerseits sind es halt Leute, Bands, Acts, die wir schon kennen. Ich habe so eine kleine Liste bei mir, so mit Leuten, die ich

0: cool finde. Und dann passt es vielleicht am einen Ort, wenn man an diesem Ort spielt. Zum Beispiel, das war aber nicht von einer Liste, sondern sie haben uns angeschrieben, in Bern spielt Homemade Ice Cream für uns als Support. Und das Coole ist, einerseits haben sie einen Song, der «Like an Octopus» heisst, und andererseits ist das Konzept von der Band eigentlich das gleiche. Also das zweite, eine ganze Band, und sie haben auch mega viel so selber, ich tue immer mit meiner Hand das Mikrofon, selber baute Instrumente. Und in Winterthur wird Ali Vibes uns supporten und nach uns spielt Playmobil ein DJ-Set. Das ist er, der sonst manchmal auch an der Regler sitzt, also unser Konzert abmischt. Und dort werden wir dann eine Winty Night haben. Zum Teil haben wir lokale Support-Acts, wo wir einen Aufruf gemacht haben auf Social Media. Zum Teil schreiben uns Support-Acts an und dann hören wir durch diese Sachen durch. Und es ist mega viel Arbeit, aber auch mega schöne Arbeit, irgendwie, sich durch all diese Sachen durchzuhören und sich dann wie in dieser Tour mit den Support-Acts, die uns begleiten, wie so ein Gesamtdings zu machen und dann wie auch etwas zurückzugeben.
1: Etwas zurückzugeben, das können wir euch gerade hier am Radio. Wir haben «Do That» für euch. «Cool Cousin» werden in Konstanz, habe ich richtig gehört, mit euch auf Support sein. Ich kann hier noch bis am 5 bei uns im Female Music Special.

0: Bella Porch an dem Mittwochnachmittag. Es ist Zeit, um auf die Nachrichten zu schauen. Der Lukas Siegfried aus dem Newsroom hat die für euch bereit. 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
1: Nachrichtencheck. Die Chefin des Staatssekretariats für Wirtschaft SECO, Helin Budliga-Artieda, hat gekündigt. Budliga-Artieda räumt ihren Posten Ende März des kommenden Jahres, wie das Wirtschaftsdepartement schreibt. Als SECO-Chefin war Budliga-Artieda maßgeblich an den Zollverhandlungen mit den USA beteiligt. Die Schweiz hat bei der Gleichstellung der Geschlechter Rückschritte gemacht. Das geht aus dem Gender Gap Report hervor, den das Weltwirtschaftsforum WEF jeweils herausgibt. In diesem Jahr ist die Schweiz im weltweiten Vergleich auf Rang 27 zurückgefallen. An der Spitze liegt Island. Und im Gazastreifen ist ein zerbombtes Wohnhaus eingestürzt. Mindestens 19 Menschen seien dabei ums Leben gekommen, darunter auch Kinder, sagt ein Sprecher des Zivilschutzes vor Ort. Zudem würden noch rund 100 Menschen unter den Trümmern vermutet.
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0: Von aussen ein Mix aus Wolken und stellenweise auch Regen mit Temperaturen um die 22 Grad. Also nicht gerade unbedingt das Wetter zum Vorausgehen, aber das Wetter zum Radio lauter machen. Wir haben nämlich auch guten Sound für euch. Ikan Hiu ist bei uns zu Gast im Female Music Special noch bis zum 5 Uhr. Es lohnt sich also definitiv dran zu bleiben.
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0: Der Mittwochnachmittag steht bei SRF Virus immer unter einem Motto: Musik von Frauen, Frauenstimmen only. Und wir haben sie heute bei uns zu Gast. Ikan Hiu, ein vielseitiges Musikduo aus Zürich. Man könnte aber auch sagen, zwei Freundinnen aus Zürich. Obwohl, in der Zwischenzeit könnte man auch sagen, fast etwas wie Schwestern, habt ihr letztens in einem Interview verraten. An was merkt ihr, dass ihr in der Zwischenzeit fast Schwestern sind und nicht einfach nur Freundinnen?
1: Das Streiten wird einfacher.
0: Streitet ihr oft? Oder wie sieht das bei euch aus?
1: Was ist oft? Vielleicht, also wir haben schon oft Auseinandersetzungen, aber wir haben halt einfach unglaublich viele Reibungspunkte. Und es ist darum auch mega wichtig, eine gute Streitkultur zu entwickeln. Darum würde ich schon sagen, wir streiten wahrscheinlich oft.
0: Tana schaut mich fragend an, was meinst du dazu?
2: Ja, eben, was ist oft? Keine Ahnung. ich finde es schon mal schön, wenn man kann streiten und das können wir immer besser. Und das ist, ich glaube, das zählt, egal wie oft oder wie selten.
0: In einer Band ist man ja eigentlich quasi auch so ein bisschen ArbeitskollegInnen. Kommt dort manchmal so ein bisschen die Quality von einer Freundschaft zu kurz, wenn man zusammen eigentlich auch so viel arbeitet?
2: Wir kennen es halt gar nicht anders. Also wir haben ja, unsere Freundschaft hat sich auch entwickelt mit der Band zusammen. Und darum ist es wie so schwierig zu sagen, ob etwas darunter leidet. Es hat sich auch mega können, etwas daraus entstehen. Und natürlich in ein paar Momenten leidet die Freundschaft darunter. Aber ich glaube, es ist, für mich ist es mega so eine grosse Welt, wo alles zusammenkommt und gar nicht anders entstehen könnte. So.
0: Gibt es auch Momente, wo ihr mal ein bisschen genug voneinander habt? Also eben Arbeitskolleginnen und beste Freundinnen, da verbringt man ja auch sehr viel Zeit miteinander.
1: Ja, sicher. Also zusammen wohnen könnten wir jetzt nicht.
2: Nein.
0: Wie nehmt ihr euch in solchen Momenten vielleicht auch ein bisschen Abstand voneinander? Gibt es da einen gezielten Weg, den ihr einschlägt?
1: Also ich glaube einfach, wenn wir jetzt auf Tour gewesen sind, dann sagen wir, hören wir uns vielleicht einen Tag nicht.
2: Ja.
1: Aber also nicht irgendwie gezielt oder so würde ich nicht sagen, aber es ist wie einfach klar, hey, okay, wir müssen jetzt auch nicht immer in der Freizeit zusammenhängen, obwohl wir sind auch gleich in unserer Freizeit zusammen unterwegs, weil es ist wie einfach, es ist dann ein Flow und es passieren dann automatisch Sachen. Aber ich glaube, wir haben jetzt nicht so irgendwelche Tricks oder so zum Abstand nehmen. Es passiert dann einfach.
0: Das Spezielle zum zusammen Musik machen ist ja, dass man sehr ehrlich miteinander muss sein. Man geht ja auch sehr oft ein bisschen auf die Gefühlsebene runter. Darf man Geheimnisse haben voneinander, wenn man Freundin ist und zusammen Musik macht?
1: Ja, sicher. Ich glaube, oder was ist denn auch ein Geheimnis? Also wo ist der Part, wo ich finde, das ist jetzt etwas mega Persönliches, das ich nicht muss teilen muss? Aber ich glaube, da funktionieren wir auch mega anders. Ich bin eher jemand, der, glaube ich, sehr viel teilt. Und du ein bisschen weniger. Aber dürfen sowieso.
2: Was für Geheimnis denkst du da?
0: Das ist eine gute Frage. Ich werde da noch zurückgefragt in diesem Interview. Hey, ich glaube wirklich emotionale Sachen, die man vielleicht mal zuerst mit sich selber ausmacht. Das ist ja etwas, wo in der Musik eigentlich sehr schnell eigentlich so ein bisschen führen muss, weil das die guten Geschichten sind. Genau.
2: Ich glaube, das gibt es schon. Gibt es bei mir schon ein paar Sachen, wo ich zuerst mit mir muss klarkommen muss. Und ich bin, glaube ich, schon eher geheimnisvoll.
1: Du bist sehr geheimnisvoll.
2: Sehr. und ich tue auch gerne Sachen für mich behalten. Aber es ist, glaube ich, einfach mehr ein Selbstschutz als irgendwie das Gefühl, so, oh, ich will das Geheimnis haben. Also Geheimnis ist irgendwie ein komisches Wort in diesem Zusammenhang, finde ich.
1: Ja, und ich glaube auch schlussendlich, wenn es der Beziehung schadet, wenn man es drinnen würde behalten, dann wäre es scheiße.
0: Ikan Hiu ist schon seit 10 Jahren zusammen aus Band unterwegs. Schon ein bisschen länger als 10 Jahre sind ihr befreundet. Habt ihr einen Freundschaftstipp für alle, die zuhören? Etwas ein bisschen Cheesiges zum Mitgeben an unsere Hörer und Hörerinnen?
3: Ja, machen eine Band zusammen, dann heben es ewig.
4: Ja, das nehmen wir so. Der Freundschaftstipp an alle Hörer und Hörerinnen von SRF Virus.
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4: Und wenn Freunde zusammen Musik machen, dann kann das in die Richtung hier tönen. Heavy hören wir. Ein weiterer Song von dem neuen Album von Ikan Hiu, Withdraw Symptoms heisst das, ist letzten Freitag rausgekommen. Markiert auch das 10-jährige Jubiläum von dieser Band, über das reden wir dann gerade nachher noch ein bisschen.

0: Ein weiterer Song vom neuen Album von Ikan Hiu, Heavy ist das gesehen. Das Album Withdrawal Symptoms ist letzten Freitag rausgekommen. Das ist aber nicht alles, was ihr im Moment zu feiern habt. Ihr habt auch einen kleinen Meilenstein in eurer Bandgeschichte zu feiern. 10 Jahre Ikan Hiu. Was macht die Zahl mit euch?
1: Es ist eine grosse Zahl. Bei mir macht es im Moment vor allem so, wow, es ist mega krass und mega geil, was wir alles zusammen erleben können. Und ich möchte das auf der nächsten Tour, die wir haben, einfach feiern.
0: Mhm. Wie fühlt sich die Zahl an? Ich finde auch noch spannend, ich finde so 10 Jahre, im ersten Moment tun es noch mega lang. Habt ihr das Gefühl, es könnte ja auch erst gestern gewesen sein? Das ist ja manchmal so ein kleines abstraktes Gefühl, das man hat mit Jahren.
1: Ja, also du hast es in einem letzten Interview mal gesagt, es fühlt sich irgendwie so an, als ob die Zeit nicht wirklich vergangen ist. So ein bisschen wie eine Wendeltreppe, wo man zwar aufgestiegen ist, aber wenn man runterschaut, sieht es immer noch gleich aus.
0: Das ist ein schönes Bild. Sehr, sehr schönes Bild. Was ist das schönste Erlebnis, das ihr in diesen 10 Jahren Bandgeschichte, wenn ihr einfach auf Eis müsstet runterdampfen? Ich werde sehr, sehr kritisch angeschaut. Das ist eine schwierige Frage, merke ich.
2: Ich hatte nicht ein Erlebnis, das das Schönste war, aber mir, ich weiss jetzt auch nicht wieso, aber mir ist jetzt einfach der Tower wieder aufgeploppt. Wir haben in Sizilien haben wir eine deutsche Band kennengelernt, The Yes Dog, und der Aaron, der Sänger von dieser Band, ist etwa 2 Meter gross, und wir sind bei ihm zweit auf die Schulter gehockt. Also ich weiß nicht, ich glaube du zuerst und nachher ich nochmal drüber oder umgekehrt. Wir haben etwa 4-5 Meter hohen Turm gehabt und sind dann so rumgelaufen, und das ist mir gerade aufgeploppt. Und was aber auch ein schöner Moment war, nachher sind wir im Kiff schauen. Nein, wir haben zusammen gespielt im Kiff. Ich komme nicht mehr raus. Jedenfalls haben wir dann alle zusammen in dem Backstage übernachtet und haben die 3 Ausrufezeichen gelost. Das war ziemlich lustig. Aber ich finde jetzt, dass das gut auf deine Frage passt, aber das ist mir einfach jetzt in den Sinn gekommen.
0: Vielleicht kleine exemplarische Momente, die irgendwie für die ganzen 10 Jahre stehen. 10 Jahre können ja natürlich auch eine Zeit sein, wo man ein bisschen in Achterbahn durchgeht, wo man sicher mal ein bisschen rauf und herab geht. Hat es auch Momente gegeben, wo ihr vielleicht gefunden habt, ich glaube, ich mag gerade nicht mehr so, ich möchte vielleicht sogar aufhören? Hat es das gegeben?
1: Ja, das hat's, also gedanklich hat es das definitiv gegeben, weil wir sind auch einerseits persönlich haben wir beide einzeln halt wie höchst und tiefst gehabt. Zum Teil sind die Wellen gleichzeitig gewesen, zum Teil überhaupt nicht. Und ich glaube schon auch durch das Ikan Hiu einfach immer wie so weitergelaufen ist und uns wie so durch die Konzerte, wo wir immer mega viel Resonanz bekommen, hat uns das immer zum Weitermachen gebracht. Und durch das sind wir einfach in dieser Reibungsfläche in diesen 10 Jahren beieinander geblieben und haben auch sehr viele Sachen können und dürfen lernen und machen das immer noch.
0: Wenn ihr jetzt dürftet in eine Zeitkapsel hineingehen, 10 Jahre zurück, was würdet ihr euch Ichs von damals sagen?
2: Die Frage ist letztes Mal schon gekommen, gell?
1: Ja, aber ich bin nicht sicher, ob in Deutschland oder da.
0: Ist natürlich, die Zeitkapsel ist natürlich ein bisschen naheliegend, wenn man so einen runden Geburtstag feiern darf.
2: Ich glaube, es ist so, dass man dieser Person, diesen Personen, diesen minus 10 Jahren, ich kann Personen kann sagen, dass es einfach verdammt geil wird und dass man genau das muss machen, was wir jetzt werden machen. Weil es einfach mega, mega schön ist.
0: Und jetzt schauen wir noch 10 Jahre voraus. Was wollen wir unbedingt noch erreichen miteinander in den nächsten 10 Jahren?
1: Uns weiterentwickeln, besser können streiten, näher bei uns sein und uns so können ausdrücken in der Musik und in der Kunst und in allen visuellen Sachen, die wir auch machen, die uns immer mehr entspricht.
0: Das ist also definitiv ein Statement. Das nehmen Sie sich vor für die nächsten 10 Jahre. Ikan Hiu, jetzt sind gerade mit Ihrem neuesten Album rausgekommen. Withdrawal Symptoms heisst das. Wir hören aber auch gerade den Titeltrack noch. Danke, dass Sie da waren. Schön, dass Sie mit mir geredet.
1: Danke vielmals.

0: Lord auf SRF Virus. Und mit dir wird es Punkt 5.
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0: An dem Mittwochnachmittag, 16. September, wo draussen ein kleiner Wundertüter ist. Am Morgen hatte es noch Sonne, jetzt haben wir Wolken und da und dort auch ein bisschen Regen. Ja du, wir nehmen es, wie es kommt, oder? Temperaturen um die 22 Grad.
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0: Ja, man kann es ja auch nehmen, wie es kommt, wenn man für oben hat. Punkt 5 wäre das langsam so ein bisschen an der Zeit. Darum läuten wir es einfach mal miteinander ein, den für oben. Wir tanzen zusammen durch den für oben durch. Die nächste halbe Stunde haben wir nämlich ein paar dancige Songs für euch. Milky Chance mit Stolen Dance. Und Luna Morgenstern mit ihrem Dance, Dance, Don't Go. Mit dem lässt es sich easy durch den Feuer oben durchgehen. Ich bin Kriegi Glanzmann. Das Genie. Und auch bei ihr kann man ein bisschen mit tanzen. Komm, eigentlich kann man zu jedem Song tanzen.

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0: Musik aus der Schweiz.
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0: Von Noah Parks.
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0: I got something to feel, singt der Donna, und auch vielleicht sie hat etwas, wo sie zu fühlen hat. Dove Cameron. Seit dem letzten Freitag wissen wir nämlich, wie es tönt, wenn die Liebe sich verliebt.
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0: Dove Cameron, amerikanische Schauspielerin und Musikerin, ist ja schon länger liiert mit einem italienischen Musiker. Nämlich mit dem Damiano David, Sänger von Maneskin. Der lebt heute mit Dove Cameron zusammen in den USA, ist aber aufgewachsen in Rom. Und diese Stadt, die bekommt jetzt eben ganz eine spezielle Rolle in dem neuesten Song von Dove Cameron. When in Rome. Dort singt sie darüber, wie es wäre, mit jemandem ein Leben in Rom zu starten, dort sich zu verlieben, dort zu heiraten. Kommt nicht ganz von ungefähr. Seit Anfangsjahr sind die beiden verlobt. Und wer weiß, vielleicht planen sie ja tatsächlich, dort zu heiraten und dann vielleicht auch früher oder später dort zu leben. Das weiss man alles noch nicht. Was man aber weiss, ist, dass es musikalisch schon mal verewigt ist, dass Rom die Heimatstadt von ihrem Liebsten, Damiano David, da haben wir sie, Dove Cameron, mit ganz

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0: volle Ladung Frauenpower aus Zürich von der Milün. Und mit Frauenpower gehen wir weiter. Ein ziemliches Trio. Lisa zusammen mit der Doja Cat und der Ray ist als nächstes ready für euch. Wir haben aber noch einen kleinen Hahn im Korb zwischen den Lukas Siegfried, der hat nämlich das Update aus der Newswelt. 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
1: Nachrichtencheck. Die Chefin des Staatssekretariats für Wirtschaft SECO, Helen Budliger-Atieda, hat ihren Job gekündigt. Budliger-Atieda räumt den Posten bis Ende März des kommenden Jahres, wie das Wirtschaftsdepartement schreibt. Als SECO-Chefin war Budliger-Atieda maßgeblich an den Zollverhandlungen mit den USA beteiligt. Die Schweiz hat bei der Gleichstellung der Geschlechter Rückschritte gemacht. Das geht aus dem Gender Gap Report hervor, den das Weltwirtschaftsforum WEF jeweils herausgibt. In diesem Jahr ist die Schweiz im weltweiten Vergleich auf Rang 27 zurückgefallen. An der Spitze liegt Island. Und im Gazastreifen ist ein zerbombtes Wohnhaus eingestürzt. Mindestens 19 Menschen seien dabei ums Leben gekommen, darunter auch Kinder, sagt ein Sprecher des Zivilschutzes vor Ort. Zudem würden noch rund 100 Menschen unter den Trümmern vermutet.
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0: Heute Abend immer noch recht viele Wolken am Himmel. Da kann es noch regnen mit Temperaturen um die 22 Grad. Ich habe euch Frauenpower versprochen. Die gibt es jetzt. Ich bin Kriege Glanzmann, aber die erste Frau. Dann haben wir die Lisa, Doja Cat und Dre. Die übernehmen jetzt von mir und machen es so richtig, richtig warm mit ihrem Song «Born Again».

0: cooler Sound aus Deutschland. Der Bench 47 war der Hype-Man von Peter Fox auf seiner letzten Tour. Er hat dort den Leuten so richtig eingeheizt. Wenn Sie ihn das letzte Mal an einem Gig, an einem Konzert gesehen, wenn es schon ein bisschen länger her ist, dann wird es jetzt definitiv Zeit, dass wieder ein paar auf den Radar kommen.
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0: Und die richtigen Konzerte, die guten Konzerte, das sind die, die einem so richtig mitreissen. Das ist ja schliesslich auch das Ziel der Künstler und Künstlerinnen. Und es gibt ein paar bei uns im Land, die haben es besonders im Griff.
2: 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Niemand hat eine blöde Schnur.
0: Zum Beispiel sie, Fischer Mädeli Hood Gang heissen sie, sind aus Bern. Und ich muss sagen, an ihren Konzerten gibt es im Fall wirklich alles. Vom Moshpit bis zu emotionalen Momenten, wo sie zusammen auf der Bühne hocken und irgendwie einfach so ein bisschen mitviben. Man trifft alles an bei ihnen. Sie spielen morgen Abend in München-Buchsee, im Garten vom Restaurant Bern-Buchsee. Das heisst, das Wetter morgen, das macht mit, es lohnt sich, dorthin zu gehen. Es kann aber nicht nur bei ihnen mitgegangen werden, auch bei ihr geht es gut. Milün aus Zürich. Jan Bieren wird an dem Konzert immer lauthals mitgesungen. Auch hier hat die aus Erfahrung. Ihre Fans, ihre Moonflowers, die sind sehr, sehr textsicher. Und mit denen kann man dann eben mitgrölen am Samstag, wo jetzt kommt, im Exil in Zürich. Man kann aber natürlich auch einfach ein bisschen mitgehen. Ist auch erlaubt. Und wenn man jetzt nicht nur Schweizer Bands live sehen will, ja, auch unsere Nachbarn und Nachbarinnen aus Deutschland, die haben es ziemlich im Griff, wenn es darum geht, können gute Konzerte zu machen.
3: The future is cancelled for Vega.
4: I'm sorry to say the future is cancelled.
3: Das ist alles andere als ein Abschiedsbrief, sondern der Soundtrack zum Wiedersehen mit der wohl spannendsten Indie-Pop-Band von unserem Nachbarland, Giant Rooks. Nach ihrem ersten Erfolg mit der Alba Rookery und How Have You Been ist klar gewesen, die Dudes muss man definitiv auf dem Schirm haben. Vom überschaubaren Hamm auf die ganz grosse Bühne vor der Welt. Giant Rooks haben sich zu einem der wichtigsten deutschen Indie-Exporte entwickelt. Jetzt machen sie auf ihrer The Future is Cancelled Tour auch Halt in der Schweiz und liefern genau das ab, was man von ihnen kennt. Viel Energie, eine grosse Stimme und ganz viel Indie-Liebe. Giant Rooks am 11. Oktober live in der Halle 622 in Zürich.
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0: Immer wieder ein schöner Song. Joe mit End of Beginnings, mit dem wird es Punkt 6 sein. Am Mittwochabend, 16. September, wo es draussen immer noch da und dort könnte nass werden. Aber good news, morgen wird es schon besser. An vielen Orten ist es sonnig mit Temperaturen um die 20 bis 24 Grad.
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0: Sie hat es ziemlich im Griff. Aber ich habe das Gefühl, bei uns fliegt sie noch ein bisschen unter dem Radar. Der Name ist Tyla und ich gebe euch noch eine kleine Introduction in sie. Sie ist gerade mal 24, kommt aus Südafrika und schreibt Banger um Banger um Banger. Die könntet ihr allenfalls können von TikTok. Dort haben sie nämlich alle recht für Erfolg gehabt. Aber wenn man so ein bisschen bei uns in den Charts schaut, dann sieht es noch ein bisschen schütterer aus. Irgendwie knapp haben wir so Top 50 geknackt, aber irgendwie so mega weit führen ist sie nicht gekommen. Darum meinen Aufruf. Machen wir sie doch noch ein bisschen bekannter. Und darum lassen wir in diesen Song rein, den ihr ganz sicher kennt. Water, ihr grösster Hit. Also wenn der nicht reicht, um sie bekannter zu machen, dann weiss ich doch auch nicht mehr. Tyla ist das. Auf SRF Virus.

0: der Harry Styles mit seinem Aperture. An dem Mittwochabend bringt er uns easy. Ich finde, es passt auch wunderbar zu dem Wetter, der Sound. Irgendwie ein bisschen verträumt. Mit dem wird es Punkt 6 auf SRF Virus. Zeit, um sich da oben vielleicht schon ein bisschen vorplanen.
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0: Das Stichwort ist Resident Evil. Das ist das Horror-Shooter-Game schlechthin. Habt ihr sicher auch schon gehört, es geht so ein bisschen um Zombies. Man muss sich so ein bisschen irgendwie am Leben behalten. Aber es haben schon ganz viel auch versucht, das nicht nur in Game-Welt zu übersetzen, sondern eben vielleicht auch in einen Film. Und jetzt wagt wieder mal jemand einen Versuch.
2: Hi, ich habe ein B7. Wo genau soll das denn hin? Hat jemand eine Leber bestellt oder eine Niere oder sowas? Irgendwer? Könnte wichtig sein. Schatz, die Verbindung ist schlecht. Kannst du mich hören?
3: Ich werde für eine Weile bei Katie bleiben.
2: Michelle, bitte, geh nicht zu Katie. Hallo? Ich habe hier einen Notfall. Dürfte ich vielleicht Ihr Telefon benutzen?
0: Der neue Resident Evil Film kommt offiziell ab morgen in alle Deutschschweizer Kinos. In vereinzelten kann man sich aber auch heute Abend schon reinziehen. Also wenn ihr jetzt sehr spontan sind, wäre das eine Möglichkeit. Unser Film- und Seriennerd Luca Bruno hat ihn heute Nachmittag schon geschaut, für euch schon mal, um ein bisschen vorsondieren, ob es sich lohnt. Und hat natürlich auch schnell zusammengefasst, um was es denn bei dem neuen Film geht.
4: Also die Geschichte ist super simpel und schnell erzählt. Sie fängt an mit dem Brian, der als Kurier schafft und von einem Spital einen Auftrag bekommt, Koffer, eigentlich ist es mehr eine Umhängetasche, mit unbekanntem Inhalt zu einem Labor in Raccoon City zu bringen. Das ist übrigens ein wichtiger Ort, wo man auch schon aus den Games kennt. Schon auf dem Weg dorthin hat er dann aber einen Unfall, weil eine Frau vor das Auto läuft. Wo er dann aber aussteigt, um sich um die Frau zu kümmern, merkt er sehr schnell, dass mit dieser Frau auch vorher schon etwas nicht mehr gestimmt hat. Und so muss er sich dann also ab dem Moment von Ort zu Ort mit immer wie mehr versuchten Menschen, Tentakel und allerlei anderem Gusen im Zeug umschlagen.
0: Und aber wir haben es schon gesagt, es hat vorher schon Resident Evil Filme gegeben. Die sind leider eher ein bisschen schlechter gewesen. Wie haltet sich denn jetzt der neue Film?
4: Der Film fängt extrem gut an. Es gibt ziemlich früh mal eine Sequenz, wo der Brian in fast kompletter Dunkelheit rund um ein umgekipptes Auto schleichen muss und vielleicht von jemandem verfolgt wird. Das ist ja wirklich äußerst scary. Ich habe mich vielleicht müssen auch kurz mein Handy führen, einfach um mich ein bisschen abzusichern. Je länger der Film dann aber andauert, und er ist insgesamt nur 90 Minuten lang, je grösser werden die Monster und je ausführlicher wird auch der Einsatz von CGI, und das ist dann irgendwann nicht wirklich scary, zum Teil sogar fast ein bisschen, ich muss ehrlich sein, fast ein bisschen doof. Der Film versucht generell auch die gefürchtigsten Momente immer wieder mal mit ein bisschen Humor zu entschärfen. Die Hauptfigur hat auch immer wieder einen dummen Spruch oder eine dumme Reaktion auf Lager und das nervt mit der Zeit auch irgendwie ziemlich fest, besonders dann auch, wenn es ums Finale vom Film geht.
0: Okay, das sind jetzt die guten und die schlechten Seiten an dem Film. Wie wird es den Leuten gehen, die die Games bis jetzt so geliebt haben?
4: Hey, ich glaube auch wieder recht gemischt, weil auch der Film übernimmt wieder einzelne Elemente aus den Games, erzählt dann aber auch das mal wieder eine komplett eigene Geschichte. Allerdings gibt er sich immerhin recht fest Mühe, den Vibe von, wie sich so jemand anfühlt, wenn man das Game spielt, überzubringen wollen. Es gibt Szenen aus der Ich-Perspektive oder wenn der Brian zum Beispiel verzweifelt versucht, Patronen für eine Shotgun in einem Haus zu suchen und eine Schublade nach der anderen aufreißt, da fühlt man sich dann wirklich wie, als ob man gerade selber einen Ego-Shooter spielt. Wobei ich auch hier wieder mal erwähnen muss, ich verstand ja den Wunsch von einem Film oder einer Serie. Muss genau gleich sein wie die Vorlage, die Schauspielerinnen und Schauspieler, die müssen genau gleich aussehen wie Figuren aus den Games, Comics, whatever. Ich habe den Wunsch noch nie so wirklich verstanden. Ich meine, es gibt ja Games schon. Die nimmt ja auch niemand weg. Man kann die jederzeit selber wieder zocken. Ich verstand wirklich nicht, woher der Wunsch kommt, im Kino dann genau das Gleiche zu sehen. Also mir hat das jetzt überhaupt nicht gestört.
0: Der neue Resident Evil

0: Film ab morgen offiziell in allen Deutsch-Schweizer Kinos. Wer heute noch spontan irgendwo eines von diesen speziellen Kinos sieht, die ihn schon anbietet, könnte sich natürlich auch heute Abend schon irgendwie einen gemütlichen Filmabend machen.
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0: Zeit für ein Update und das können wir haben. Das kommt aus dem Newsroom von Lukas Siegfried, wird das gelesen für euch. 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
1: Nachrichtencheck. Die Chefin des Staatssekretariats für Wirtschaft SECO, Helen Bulliger-Artieda, hat ihren Job gekündigt. Bulliger-Artieda räumt den Posten Ende März des kommenden Jahres, wie das Wirtschaftsdepartement schreibt. Als SECO-Chefin war Bulliger-Artieda maßgeblich an den Zollverhandlungen mit den USA beteiligt. In der Schweiz sollen künftig auch ausländische Fluggesellschaften Inlandflüge anbieten dürfen, unter bestimmten Bedingungen. Das möchte der Ständerat. Bisher dürfen das nur Schweizer Unternehmen. Als nächstes diskutiert nun der Nationalrat darüber. Und bei Leukerbad im Wallis ist gestern ein Flugzeug abgestürzt. Dabei seien drei Personen ums Leben gekommen, schreibt die Walliser Polizei. Das einmotorige Flugzeug war in Lugano gestartet und hatte in Sitten einen Zwischenstopp eingelegt. Bei Leukerbad kollidierte es dann mit einem Hang. Die zuständige Behörde des Bundes untersucht jetzt, wie es zum Absturz gekommen ist.
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0: Heute Abend kommt es dann dort noch Regen, aber morgen wird es schon besser. Das kann ich euch schon mal sagen. An vielen Orten ist es sonnig mit Temperaturen um die 20 bis 24 Grad. Da passt eigentlich der Song vom Zartmann gerade wunderbar. Tau mich auf, habt ihr da als nächstes. Ich bin Kriegi Glanzmann. Hallo zusammen.

0: Tolle Musik aus der Schweiz, tolle Musik von einer Frau, Eileen Allister, Where's the Fun ist das gesehen. Und das war auch das Motto heute Nachmittag gewesen. Tolle Musik von Frauen.
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0: Ja, und unsere Gäste diese Woche haben uns den ultimativen Freundschaftstipp gegeben.
2: Wir machen eine Band zusammen, dann heben es ewig.
0: Kommt von Ihnen da. I Can Hear You heissen sie. Ist ein Duo aus Zürich. Besteht aus der Hanna und der Anisa. Und sie haben zusammen in diesen 10 Jahren Bandgeschichte, die sie schon hinter sich haben, wirklich schon einiges durchgemacht.
2: In Sizilien haben wir eine deutsche Band kennengelernt, The Yes Dog. Und der Aaron, der Sänger von dieser Band, ist etwa 2 Meter gross. Und wir sind bei ihm zu zweit auf die Schulter gehockt. Also, ich weiß nicht, ich glaube, du zuerst und nachher ich nochmal drüber oder umgekehrt. Und wir haben etwa einen 4-5 Meter hohen Turm gehabt und sind dann so rumgelaufen und das ist mir gerade aufgeploppt.
0: Das hat mir Tanna erzählt, als ich gefragt habe, was ist so der schönste oder prägendste Moment gesehen in eurer Bandgeschichte. Spannend, dass genau der Gedanke aufgeploppt ist. Man merkt aber dort schon sehr gut, die zwei, die können wirklich zusammen Pferde stehlen, machen alles zusammen, das kann aber auch seine Grenzen haben.
2: Ja, sicher, also zusammen wohnen könnten wir jetzt nicht. Nein. Ich glaube einfach, wenn wir jetzt auf Tour gsi sind, dann sagen wir, hören wir uns vielleicht einen Tag nicht. Ja. Aber also nicht irgendwie gezielt oder so würde ich nicht sagen, aber es ist wie einfach klar, hey, okay, wir müssen jetzt auch nicht immer in der Freizeit zusammen hängen, obwohl wir sind auch gleich in unserer Freizeit zusammen unterwegs, weil es ist wie einfach, es ist dann ein Flow und es passieren dann automatisch Sachen. Aber ich glaube, wir haben jetzt nicht so irgendwelche Tricks oder so zum Abstand nehmen. Es passiert dann einfach.
0: Ich kann hier ein Duo, das fast unzertrennbar ist, diese Woche bei uns im Female Music Special gesehen. Unsere Sendung, die sich nur um Musik von Frauen dreht, wenn euch das interessiert. Es gibt im Fall auch alle anderen Sendungen von unserem Female Music Special aus Podcast auf unserer Webseite www.srfvirus.ch. Das wäre der Ort, wo ihr alles nachhören könnt.
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0: Olivia Dean bringt uns durch den ein bisschen verregneten Abend. Aber gute News, morgen wird schon ein bisschen besser. Meistens sonnig mit Temperaturen um die 20 bis 24 Grad.
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0: Und nach der 7. auf SRF Virus ganz viel geile Schweizer Musik. Und die kommt aus jedem Teil von der Schweiz. Wir haben zum Beispiel Nomuel aus Basel mit ihrem You and I parat. Wir gehen aber auch auf Bern mit Vernissage und See the Freshman in Kombi mit Lo und Leruc. Und dann haben wir noch Musik aus dem Bauschland. Shuttle ist ready für euch in der nächsten halben Stunde. Und was man da oben drauf noch sagen kann, wir wärmen uns mit dieser Schweizer Musik auf ein bisschen ein. Weil morgen ist er, der Schweizer Musiktag, 100% nur Schweizer Musik. Da könnt ihr euch also schon mal ein bisschen ready machen drauf. Mit dieser Musik klappt es auf jeden Fall.
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